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1: Ich bin Ursula Winkler. Der Iran-Krieg belastet die deutsche Wirtschaft offenbar stärker als bisher gedacht. Allein dem Bund fehlen laut neuer Steuerschätzung im kommenden Jahr rund 10 Milliarden Euro. Das teilte Finanzminister Klingbeil mit.
2: Klingbeil macht vor allem die hohen Energiepreise und die wirtschaftlichen Folgen des Iran-Kriegs verantwortlich. Die Unsicherheit bleibe groß, sagt er. Deshalb müsse die Regierung ständig nachsteuern. Gleichzeitig will er an Entlastungen wie dem Tankrabatt festhalten und weiter investieren, damit die Wirtschaft stabil bleibt. Klar ist aber auch, für den Bundeshaushalt wird das Ganze deutlich schwieriger. Denn bis 2030 rechnen die Steuerschätzer insgesamt mit deutlich weniger Einnahmen als noch im Herbst erwartet. Zoe Tassovali, Nachrichtenredaktion.
1: Trotz Waffenruhe haben sich die USA und der Iran gegenseitig in der Straße von Hormuz beschossen. US-Streitkräfte hätten unprovozierte iranische Angriffe abgewehrt und mit Schlägen zur Selbstverteidigung reagiert. Das teilte das für den Nahen Osten zuständige Kommando des US-Militärs auf der Plattform X mit. Das iranische Militär bestätigte Angriffe auf US-Kriegsschiffe und machte dafür wiederum US-Attacken auf einen iranischen Öltanker verantwortlich. Die Deutsche Bahn hat ihre Pünktlichkeitsquote im Fernverkehr im Vergleich zum Jahresanfang deutlich verbessert. Doch auch im April wurde mehr als jeder dritte Halt zu spät erreicht. Die Pünktlichkeitsquote lag bei gut 64%.
3: Schon lange hat die Bahn Probleme mit der Pünktlichkeit. Der Start ins laufende Jahr war aber besonders schlecht. Und das, obwohl die Züge im Winter eigentlich pünktlicher sind, weil dann weniger Menschen unterwegs sind. Im Januar lag die Pünktlichkeitsquote aber nur bei 52%, im Februar bei etwa 59. Als Gründe nennt die Bahn die vielen Baustellen, die marode Infrastruktur und das frostige Wetter. Als verspätet gilt ein Zug nach Bahndefinition ab einer Verzögerung von 6 Minuten. Thomas Brock, Berlin.
1: Zum Fußball. Der SC Freiburg steht erstmals in einem Europapokal-Endspiel. Die Badener bezwangen Sporting Braga im Halbfinalrückspiel der Europa League mit 3:1. Sie treffen nun im Finale am 20. Mai in Istanbul auf den englischen Topclub Aston Villa.
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4: Auf der A30 Richtung Bad Oeynhausen gibt es zwischen Bad Oeynhausen Ost und dem Kreuz Bad Oeynhausen 2 Kilometer Stau. Gute Fahrt.
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4: In Siegen zeigt das Thermometer 4 Grad. In Geldern ist es mit 9 Grad deutlich milder, während wir in Olpe 3 Grad messen. In der Nacht sinkt das Thermometer auf frische 8 Grad. So wird das Wetter morgen. Es erwartet euch ein Tag mit teils bewölktem Himmel und sonnigen Abschnitten. Bei anfangs 8 Grad, im Laufe des Tages steigt das Thermometer auf angenehme 19 Grad an.

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1: Ich bin Ursula Winkler. Der Iran-Krieg belastet die deutsche Wirtschaft offenbar stärker als bisher gedacht. Allein dem Bund fehlen laut neuer Steuerschätzung im kommenden Jahr rund 10 Milliarden Euro. Das teilte Finanzminister Klingbeil mit.
2: Klingbeil macht vor allem die hohen Energiepreise und die wirtschaftlichen Folgen des Iran-Kriegs verantwortlich. Die Unsicherheit bleibe groß, sagt er. Deshalb müsse die Regierung ständig nachsteuern. Gleichzeitig will er an Entlastungen wie dem Tankrabatt festhalten und weiter investieren, damit die Wirtschaft stabil bleibt. Klar ist aber auch, für den Bundeshaushalt wird das Ganze deutlich schwieriger. Denn bis 2030 rechnen die Steuerschätzer insgesamt mit deutlich weniger Einnahmen als noch im Herbst erwartet. Zoe Tassovali, Nachrichtenredaktion.
1: Trotz Waffenruhe haben sich die USA und der Iran gegenseitig in der Straße von Hormuz beschossen. US-Streitkräfte hätten unprovozierte iranische Angriffe abgewehrt und mit Schlägen zur Selbstverteidigung reagiert. Das teilte das für den Nahen Osten zuständige Kommando des US-Militärs auf der Plattform X mit. Das iranische Militär bestätigte Angriffe auf US-Kriegsschiffe und machte dafür wiederum US-Attacken auf einen iranischen Öltanker verantwortlich. Die Deutsche Bahn hat ihre Pünktlichkeitsquote im Fernverkehr im Vergleich zum Jahresanfang deutlich verbessert. Doch auch im April wurde mehr als jeder dritte Halt zu spät erreicht. Die Pünktlichkeitsquote lag bei gut 64%.
3: Schon lange hat die Bahn Probleme mit der Pünktlichkeit. Der Start ins laufende Jahr war aber besonders schlecht. Und das, obwohl die Züge im Winter eigentlich pünktlicher sind, weil dann weniger Menschen unterwegs sind. Im Januar lag die Pünktlichkeitsquote aber nur bei 52%, im Februar bei etwa 59. Als Gründe nennt die Bahn die vielen Baustellen, die marode Infrastruktur und das frostige Wetter. Als verspätet gilt ein Zug nach Bahndefinition ab einer Verzögerung von 6 Minuten. Thomas Brock, Berlin.
1: Zum Fußball. Der SC Freiburg steht erstmals in einem Europapokal-Endspiel. Die Badener bezwangen Sporting Braga im Halbfinalrückspiel der Europa League mit 3:1. Sie treffen nun im Finale am 20. Mai in Istanbul auf den englischen Topclub Aston Villa.
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4: Auf der A30 Richtung Bad Oeynhausen gibt es zwischen Bad Oeynhausen Ost und dem Kreuz Bad Oeynhausen 2 Kilometer Stau. Wir wünschen euch eine gute Fahrt.
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4: In Winterberg zeigt das Thermometer 4 Grad. In Schwerte ist es etwas milder mit 5 Grad, während Olpe 3 Grad meldet. In der Nacht sinkt das Thermometer auf frische 8 Grad. So wird das Wetter morgen. Es erwartet euch ein Tag mit teils bewölktem Himmel und sonnigen Abschnitten. Bei anfangs 8 Grad, im Laufe des Tages steigt das Thermometer auf angenehme 19 Grad an.

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1: Ich bin Ursula Winkler. Nach den jüngsten US-Angriffen auf Ziele im Iran fordert Präsident Trump die Islamische Republik erneut auf, schnell eine Friedensvereinbarung zu unterzeichnen. Ansonsten werde das US-Militär iranische Einheiten in Zukunft noch viel härter und viel gewaltsamer treffen, schrieb er auf seiner Plattform Truth Social. Kurz vor Trumps Post hatte das US-Militär trotz Waffenruhe nach iranischen Angriffen auf US-Kriegsschiffe in der Straße von Hormuz als Vergeltung iranische Boote und Ziele im Iran beschossen. Opfer von häuslicher Gewalt und Stalking sollen künftig besser geschützt werden. Der Bundestag stimmt heute über die elektronische Fußfessel für Täter ab. So sollen Betroffene schneller gewarnt werden, wenn sich Täter trotz eines Verbots nähern.
2: Die Technik erkennt, wo sich der Täter gerade aufhält. Kommt er dem Opfer zu nahe, gibt sofort eine Warnung auf ein Empfangsgerät, damit Betroffene schnell reagieren oder Hilfe holen können. Gleichzeitig soll auch direkt die Polizei informiert werden. In Spanien gibt so ein System schon länger. Geplant sind außerdem verpflichtende Trainingskurse für Täter und wer die Fußfessel oder das dazugehörige Handy nicht trägt, müsste künftig mit einer Geldstrafe oder sogar bis zu 3 Jahren Haft rechnen. Zoe Tassovali, Nachrichtenredaktion.
1: Seit Januar bekommen 18-Jährige Fragebögen zugeschickt zum neuen Wehrdienst der Bundeswehr. Aber nicht alle beantworten ihn. Jungen Männern, die den Fragebogen nicht ausfüllen, soll künftig ein Bußgeld drohen.
3: Rund 200.000 Fragebögen wurden bisher verschickt und der Rücklauf ist durchaus beachtlich. Von jungen Männern, die antworten müssen, kamen 86% der Bögen innerhalb der ersten Frist zurück. Nach der ersten Mahnung waren es sogar gut 90%. Die 250 € Bußgeld drohen Männern, wenn sie 2 Wochen nach der zweiten Mahnung keinen Fragebogen zurückgeschickt haben. Junge Frauen können den Bogen ausfüllen, müssen aber nicht. Ronny Tochau, Berlin.
1: Zum Fußball. Der SC Freiburg steht erstmals in einem Europapokal-Endspiel. Die Badener bezwangen Sporting Braga im Halbfinalrückspiel der Europa League mit 3:1. Sie treffen nun im Finale am 20. Mai in Istanbul auf den englischen Topclub Aston Villa.
4: Und jetzt für euch das Nordrhein-Westfalen-Update mit Vincent Schulze. Und die Ölkrise am Persischen Golf könnte auch in NRW Folgen haben. Wegen Engpässen bei wichtigen Basisölen werden bestimmte Motoröle knapp und dann auch deutlich teurer. In NRW haben nach dem Schulabschluss fast 35.000 Jugendliche zunächst keine gesicherte Berufsperspektive gehabt. Laut Arbeitsminister Laumann konnte bis Jahresende aber für 2/3 eine Lösung gefunden werden. Und die Malteser holen in Münster und drehen Steinfurt jetzt gut erhaltene Kleidung direkt bei euch zu Hause ab. Damit sollen mehr tragbare Spenden gesammelt werden. Mehr dazu in den Nachrichten um 20:30.
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5: Hallo auf die Straßen. Aktuell liegen uns keine Meldungen vor. Ihr habt freie Fahrt. In 30 Minuten gibt es hier das nächste Update. Kommt gut und sicher an euer Ziel.
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5: In Erkelenz zeigt das Thermometer 9 Grad. Bocholt meldet 7 Grad, während es in Kleve 8 Grad sind. Und so wird das Wetter heute. Bis zum Vormittag bleibt der Himmel klar, dann wird es teils wolkig. Das Ganze bei maximal 18 Grad.

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0: Wusstet ihr, dass Dolly Parton eine richtige Romantikerin ist? Sie ist nämlich seit über 50 Jahren verheiratet.
1: Fakt 4.
0: Dolly Parton hat gleich 2 Sterne auf dem Walk of Fame.
1: Fakt 3.
0: Sie hasst es, sich vor dem Schlafen abzuschminken, deshalb schläft sie meistens mit Make-up ein.
1: Fakt 2.
0: Dolly Parton besitzt ihren eigenen Themenpark. Der Dollywood Themenpark erstreckt sich über ganze 150 Hektar, also über mehr als 210 Fußballfelder.
1: Fakt 1.
0: Als Dolly Parton jünger war, war ihr Jugendschwarm niemand Geringeres als Country-Legende Johnny Cash.

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2: Mit Vincent Schulz. Und die Ölkrise am Persischen Golf könnte auch in NRW spürbare Folgen haben. Betroffen ist dabei nicht nur Benzin oder Diesel, sondern auch sogenanntes Basisöl. Daraus werden moderne Motoröle hergestellt, die für Autos, Busse, LKW und viele Maschinen wichtig sind. Besonders knapp sind derzeit hochwertige Basisöle der sogenannten Gruppe 3. Laut dem Informationsdienst Argus Media sind die Preise dafür seit Beginn des Irankrieges bereits deutlich gestiegen. Für NRW ist das relevant, weil hier viele Menschen pendeln und das Land gleichzeitig ein wichtiger Industriestandort ist. Experten raten deshalb dazu, Wartungen frühzeitig zu planen und beim Ölwechsel auf die passenden Herstellerfreigaben zu achten. Fast 35.000 Jugendliche in NRW haben nach dem Schulabschluss zunächst ohne konkrete Berufsperspektive dagestanden. Arbeitsminister Karl-Josef Laumann sagt aber, dass Berufsberatung und Jobcenter bis Ende des Jahres für 2/3 der Betroffenen eine Anschlussperspektive ermittelt hat. Die Malteser starten in Münster einen neuen Abholservice für Altkleider. Über das Portal Refash können gut erhaltene und gewaschene Kleidungsstücke zur Abholung angemeldet werden. Die Hilfsorganisation hofft so auf weniger kaputte oder verschmutzte Kleidungsstücke. Und die Herforder Brauerei schließt im August. Die Paderborner Produktion soll noch in diesem Jahr verkauft werden. Das hat die Gewerkschaft NGG mitgeteilt. Betroffen sind laut NGG insgesamt rund 220 Arbeitsplätze.
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3: Auf der A3 Richtung Köln gibt es zwischen dem Kreuz Hilden und Solingen 1 Kilometer Stau. Rechnet mit etwa 30 Minuten Zeitverlust. Gute Fahrt.
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3: Bei euch in Höxter sind es aktuell 8 Grad, in Moers messen wir 9 und Rheine meldet 6 Grad. Und so wird das Wetter heute. Bis zum Vormittag bleibt der Himmel klar, dann wird es teils wolkig, das Ganze bei maximal 18 Grad.

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1: Ich bin David Büchner. US-Präsident Donald Trump hat den Iran erneut aufgefordert, schnell eine Friedensvereinbarung zu unterzeichnen. Ansonsten werde das US-Militär in Zukunft noch viel härter und viel gewaltsamer angreifen. Kurz zuvor hatte das US-Militär trotz Waffenruhe Ziele im Iran beschossen.
2: Eigentlich standen die Zeichen trotz wackeliger Waffenruhe auf eine baldige Einigung über ein Abkommen zwischen den USA und dem Iran. Nun wieder Angriffe in der Straße von Hormuz und das US-Militär griff auch Ziele im Iran an. Es sei Selbstverteidigung, hieß es aus dem US-Zentralkommando. Man habe die Bedrohung neutralisiert und iranische Drohnen und Abschussrampen bombardiert. Der Iran bestätigte Angriffe auf US-Kriegsschiffe und beschuldigte die USA, zuerst einen iranischen Öltanker beschossen und damit die Waffenruhe gebrochen zu haben. Aus den USA, Tina Eck.
1: Der Bundesrat soll in der Energiekrise heute weitere Entlastungen auf den Weg bringen. Die Länderkammer entscheidet über die steuerfreie Prämie von 1.000 Euro, die Firmen ihren Beschäftigten zahlen können. Einigen Bundesländern reicht das aber nicht.
3: Bremen, Hamburg, Mecklenburg-Vorpommern, Niedersachsen und das Saarland stellen sich quer. Denn angesichts der schwachen Konjunktur können sich viele Firmen die 1.000-Euro-Prämie gar nicht leisten. In einem gemeinsamen Entschließungsantrag fordern die Länder deshalb, die Mineralölwirtschaft stärker in die Verantwortung zu nehmen und deren Übergewinne in der aktuellen Krise abzuschöpfen. Auch soll das Kartellrecht noch weiter verschärft und die Stromsteuer auf das europäische Mindestmaß gesenkt werden. Tanja Wagner, Nachrichtenredaktion.
1: Seit 0 Uhr heute Nacht gilt eine von Russland einseitig ausgerufene begrenzte Waffenruhe im Ukraine-Krieg. Hintergrund sind Feierlichkeiten zum Jahrestag des Siegs der Sowjetunion über Nazi-Deutschland. Die Lage in Moskau ist besonders wegen ukrainischer Drohnenangriffe angespannt. Kiew hat in den vergangenen Monaten seine Gegenangriffe auf das russische Hinterland ausgeweitet. Und zum Fußball. Der SC Freiburg steht zum ersten Mal in einem Europapokal-Endspiel. Die Mannschaft bezwang Sporting Braga aus Portugal im Halbfinalrückspiel mit 3:1. Im Finale am 20. Mai in Istanbul trifft Freiburg nun auf den englischen Topclub Aston Villa.
4: Und jetzt für euch das Nordrhein-Westfalen-Update mit Vincent Schulze. Und die Ölkrise am Persischen Golf könnte auch in NRW Folgen haben. Wegen Engpässen bei wichtigen Basisölen werden bestimmte Motoröle knapp und dann auch deutlich teurer. In NRW haben nach dem Schulabschluss fast 35.000 Jugendliche zunächst keine gesicherte Berufsperspektive gehabt. Laut Arbeitsminister Laumann konnte bis Jahresende aber für 2/3 eine Lösung gefunden werden. Und die Malteser holen in Münster und Drehen-Steinfurt jetzt gut erhaltene Kleidung direkt bei euch zu Hause ab. Damit sollen mehr tragbare Spenden gesammelt werden. Mehr dazu in den Nachrichten um 20:30.
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5: Auf der A3 Richtung Köln gibt es zwischen Mettmann und dem Dreieck Langenfeld 4 Kilometer Stau. In der Gegenrichtung, Richtung Oberhausen, steht ihr zwischen Solingen und dem Kreuz Hilden auf 2 Kilometern. Wir wünschen euch eine gute Fahrt.
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5: Bei euch in Lüdenscheid sind es aktuell 2 Grad. In Senden messen wir 5 und Weeze meldet 8 Grad. Und so wird das Wetter heute. Bis zum Vormittag bleibt der Himmel klar, dann wird es teils wolkig. Das Ganze bei maximal 18 Grad.
6: Einen wunderschönen guten Morgen, schön, dass ihr mit dabei seid hier im Country Morgen auf The Wolf. Wir haben Freitag, den 8. Mai schon wieder die Woche, die Arbeitswoche, die ist schon fast wieder geschafft. Das Wochenende steht vor der Tür und damit das auch wirklich möglichst bald kommt, spielen wir gute Musik. Bringt euch gut rein dorthin und das jetzt mit Old Dominion, I Was On A Boat That Day. Eine schöne Nummer aus dem Jahr 2021. Guten Morgen. 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
1: Für mich ist es jetzt schon die Meldung des Tages. Das Amtsgericht Hannover, das hat jetzt einem Urlauber Recht gegeben, der wegen blockierter Poolliegen einen Teil seines Reisepreises zurückgefordert hatte. Der Mann, der hatte vor 2 Jahren eine Pauschalreise auf der griechischen Insel Kos für über 7.000 Euro gebucht und hat jetzt eben den Veranstalter verklagt, nachdem die Liegen am Pool nämlich täglich ab 6 Uhr morgens mit Handtüchern reserviert worden waren, ohne dass halt die Gäste sie nutzen konnten. Das Gericht sprach ihm jetzt eine Minderung von fast 1.000 Euro zu. Das Gericht hat nämlich die blockierten Liegen als Reisemangel bewertet. Ja, und deswegen dann halt die betroffenen 10 Tage täglich um 15% gemindert. Also, was lernen wir daraus? Deutsche ziehen lieber monatelang vor Gericht, als im Urlaub einfach mal so ein fremdes Handtuch von der Liege zu schubsen.

0: Wunderschönen Freitag, wunderschönen guten Morgen. Denkt daran, heute 16 Uhr, neue Ausgabe Hot 20, unsere Country Charts. Wir können ja nochmal ganz kurz reinhören. Das waren die Top 5 der vergangenen Woche.
1: Platz 5. Platz 4. 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Platz 3.

0: Platz 1.
1: Sind wir mal sehr gespannt, wie die sich denn verändert haben im Gegensatz zu dieser Woche. Ich habe mir schon sagen lassen, ein paar Neuerungen gibt's auf jeden Fall. Unsere Hot 20 jeden Freitag von 16 bis 18 Uhr. Heute also die neue Ausgabe. Unbedingt dort einschalten.

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1: Mit Vincent Schulz. Und die Ölkrise am Persischen Golf könnte auch in NRW spürbare Folgen haben. Betroffen ist dabei nicht nur Benzin oder Diesel, sondern auch sogenanntes Basisöl. Daraus werden moderne Motoröle hergestellt, die für Autos, Busse, LKW und viele Maschinen wichtig sind. Besonders knapp sind derzeit hochwertige Basisöle der sogenannten Gruppe 3. Laut dem Informationsdienst Argus Media sind die Preise dafür seit Beginn des Irankrieges bereits deutlich gestiegen. Für NRW ist das relevant, weil hier viele Menschen pendeln und das Land gleichzeitig ein wichtiger Industriestandort ist. Experten raten deshalb dazu, Wartungen frühzeitig zu planen und beim Ölwechsel auf die passenden Herstellerfreigaben zu achten. Fast 35.000 Jugendliche in NRW haben nach dem Schulabschluss zunächst ohne konkrete Berufsperspektive dagestanden. Arbeitsminister Karl-Josef Laumann sagt aber, dass Berufsberatung und Jobcenter bis Ende des Jahres für 2/3 der Betroffenen eine Anschlussperspektive ermittelt hat. Die Malteser starten in Münster einen neuen Abholservice für Altkleider. Über das Portal Refash können gut erhaltene und gewaschene Kleidungsstücke zur Abholung angemeldet werden. Die Hilfsorganisation hofft so auf weniger kaputte oder verschmutzte Kleidungsstücke. Und die Herforder Brauerei schließt im August. Die Paderborner Produktion soll noch in diesem Jahr verkauft werden. Das hat die Gewerkschaft NGG mitgeteilt. Betroffen sind laut NGG insgesamt rund 220 Arbeitsplätze.
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2: Auf der A3 Richtung Oberhausen gibt es zwischen dem Dreieck Langenfeld und dem Kreuz Hilden 3 Kilometer Stau. Ebenfalls auf der A3 Richtung Frankfurt liegt zwischen Siebengebirge und Bad Honnef ein Gegenstand auf der Fahrbahn. Auf der A2 Richtung Oberhausen stockt der Verkehr zwischen Oberhausen-Königshardt und dem Kreuz Oberhausen. Gute Fahrt.
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2: In Kamp-Lintfort sind es aktuell 8 Grad, in Dortmund und Coesfeld haben wir jeweils 5 Grad. Und so wird das Wetter heute. Bis zum Vormittag bleibt der Himmel klar, dann wird es teils wolkig, das Ganze bei maximal 18 Grad.
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3: Hey ho, einen wunderschönen guten Morgen, wunderschönen Freitag hier im Country Morgen auf The Wolf. Ich bin Cedric Kunz und habe jetzt Dasher hier für euch, Austin Boots, da Burkin. So kommen wir noch gut rein in den Tag.

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1: Meine Debütwoche hier im neuen Country-Morgen auf The Wolf hat mir bislang wirklich sehr, sehr viel Spaß gemacht. Und bislang hält sich mein Schlafmangel auch noch im Grenzen, muss ich sagen. Mal gucken, wie sich das so in den nächsten Wochen verhält. 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
2: Und wir machen jetzt hier weiter mit unserem Song des Tages und für mich ist das ein ganz, ganz persönliches Lied.
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2: 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Lainey Wilson mit Watermelon Moonshine, für mich wahrscheinlich sogar meine absolute Lieblingsplatte, die ich zu Hause habe. Das liegt auch ein bisschen daran, ich habe so diese Deluxe extra Watermelon Moonshine Version, die sieht so leicht grünlich, so mit einem pinken Touch und sowas aus. Spiele ich wahrscheinlich auch so super gern, weil das einfach ein Hingucker ist. Die sieht wirklich ganz, ganz klasse aus, aber die kannst du einfach wirklich immer spielen. Die ganze gesamte Platte, aber vor allem auch den Song, weil das ist so ein Lied, das geht immer. Gerade so, wenn Sonne scheint, du liegst einfach nur dort, willst einfach nur entspannen, einfach vielleicht mal kurz den Kopf frei bekommen, aber auch zum Essen so. Das ist so Musik, die stört halt auch einfach nicht, sondern die mag wirklich jeder. Und der Song, der ist auch ganz, ganz groß natürlich rausgekommen, damals 2022. Und weiß ich nicht, ich liebe den Song, ich hoffe ihr da draußen auch. Es ist unser Song des Tages, es ist Lainey Wilson mit Watermelon Moonshine.
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1: Ich bin Babette Büchner. Die Waffenruhe zwischen den USA und dem Iran wird auf eine neue Probe gestellt. Das US-Militär teilte mit, es habe unprovozierte iranische Angriffe abgewehrt und mit Schlägen zur Selbstverteidigung reagiert. Das iranische Militär bestätigte Angriffe auf US-Kriegsschiffe und machte dafür aber US-Attacken auf einen iranischen Öltanker verantwortlich. US-Präsident Donald Trump forderte den Iran erneut unter Drohungen auf, schnell eine Friedensvereinbarung zu unterzeichnen. Opfer von häuslicher Gewalt und Stalking sollen künftig besser geschützt werden. Der Bundestag stimmt heute über die elektronische Fußfessel für Täter ab.
2: Die Technik erkennt, wo sich der Täter gerade aufhält. Kommt er dem Opfer zu nahe, gibt sofort eine Warnung auf ein Empfangsgerät, damit Betroffene schnell reagieren oder Hilfe holen können. Gleichzeitig soll auch direkt die Polizei informiert werden. In Spanien gibt so ein System schon länger. Geplant sind außerdem verpflichtende Trainingskurse für Täter und wer die Fußfessel oder das dazugehörige Handy nicht trägt, müsste künftig mit einer Geldstrafe oder sogar bis zu 3 Jahren Haft rechnen. Zoe Tassovali, Nachrichtenredaktion.
1: Heute gehen wieder bundesweit Schüler gegen den Wehrdienst auf die Straße. Der Streik findet an einem historisch wichtigen Datum statt. Am 8. Mai wird dann das Kriegsende und die Befreiung vom Nationalsozialismus vor 81 Jahren erinnert.
3: Unter dem Motto "Nie wieder Wehrpflicht" gehen heute Schülerinnen und Schüler in über 100 deutschen Städten auf die Straße. Grund ist das neue Wehrdienstgesetz. Es sieht vor, dass junge Männer ab Jahrgang 2008 verpflichtend gemustert werden. So sollen Freiwillige für einen Aufbau der Truppe rekrutiert werden. Viele Jugendliche sind gegen die verpflichtende Musterung und haben Sorge, eingezogen zu werden. Sie fühlen sich übergangen und nicht gehört. Antonia Sawallisch, Nachrichtenredaktion.
1: Und zum Fußball. Der SC Freiburg steht zum ersten Mal in einem Europapokal-Endspiel. Die Mannschaft bezwang Sporting Braga aus Portugal im Halbfinalrückspiel mit 3:1 und drehte so den 1:2 Rückstand aus dem verlorenen ersten Duell vor einer Woche. Im Finale am 20. Mai in Istanbul trifft Freiburg nun auf den englischen Topclub Aston Villa.
4: Und jetzt für euch das Nordrhein-Westfalen-Update mit Vincent Schulze. Und die Ölkrise am Persischen Golf könnte auch in NRW Folgen haben. Wegen Engpässen bei wichtigen Basisölen werden bestimmte Motoröle knapp und dann auch deutlich teurer. In NRW haben nach dem Schulabschluss fast 35.000 Jugendliche zunächst keine gesicherte Berufsperspektive gehabt. Laut Arbeitsminister Laumann konnte bis Jahresende aber für 2/3 eine Lösung gefunden werden. Und die Malteser holen in Münster und Drehen-Steinfurt jetzt gut erhaltene Kleidung direkt bei euch zu Hause ab. Damit sollen mehr tragbare Spenden gesammelt werden. Mehr dazu in den Nachrichten um 20:30.
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5: Auf der A2 Richtung Oberhausen gibt es zwischen Oberhausen-Königshardt und dem Kreuz Oberhausen 1 Kilometer Stau. Ihr verliert dort mindestens 11 Minuten. Auf der A3 Richtung Oberhausen steht ihr zwischen Leverkusen-Opladen und dem Kreuz Hilden auf 4 Kilometern. Dort müsst ihr mit mindestens 32 Minuten Zeitverlust rechnen. In der Gegenrichtung Richtung Köln staut es sich zwischen Mettmann und Solingen ebenfalls auf 4 Kilometern. Hier verliert ihr mindestens 1 Stunde. Habt eine gute und sichere Fahrt.
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5: In Krefeld zeigt das Thermometer 8 Grad, in Geldern ebenfalls 8 Grad. In Hagen sind es dagegen nur 3 Grad. Und so wird das Wetter heute. Bis zum Vormittag bleibt der Himmel klar, dann wird es teils wolkig, das Ganze bei maximal 18 Grad.
6: Einen wunderschönen guten Morgen. Ihr hört den neuen Country-Morgen auf Wolf mit mir, Cedric Kunz. Ich grüße euch. Schon wieder Freitag. Wir machen große Schritte in Richtung Wochenende und gemeinsam kommen wir dort auch gut rein. Jetzt mit guter Musik. Ronnie Dunn, Amarillo by Morning. Tolles Cover aus dem Jahr 2020. Schönen Freitag.

0: Wunderschönen guten Morgen, wunderschönen Freitag. Schön, dass ihr mit dabei seid hier im Country Morgen auf The Wolf. Und heute 16 Uhr, da kommen sie wieder raus, unsere neuen Hot 20 Deutschlands Country Charts. Und die werden präsentiert vom Country Baron und der ist extra früh aufgestanden. Yes. Und jetzt hier bei mir im Studio. Schönen guten Morgen.
1: Guten Morgen.
0: Country Baron, ich weiß, du gibst da gern nicht immer allzu viel Preis und du wirst mir wahrscheinlich auch nicht jetzt irgendwie die Top 3 verraten.
1: Nee.
0: Aber gib uns mal einen kleinen Sneak Peek. Sag uns, keine Ahnung, wer ist vielleicht in dieser Woche denn neu mit in den Top 20?
1: Genau, die Top 3 sage ich euch nicht, da müsst ihr schon reinhören dann nachher. Aber wir haben Neueinsteiger tatsächlich und das ganze 3. Mit dabei zum Beispiel eine Legende, Bells und Dolly Parton. So die Weiterdrehe von ihrem Klassiker Jolene. Total krass, dass sie einfach auch mit dabei ist.
0: Ja, und das vor allem, weil in dieser Woche ja noch die Nachrichten kamen, sie musste ihre ganze Las Vegas-Tour ja absagen, weil es ihr nicht ganz so gut geht. Immerhin gibt es dann neue Mucke von ihr.
1: Und neu ist auch dabei Shibuzi und Ella Langley und Morgan Wallen.

0: das war doch schon mal ein ganz netter Tease. Danke dir dafür. Und später wissen wir dann also, wer sonst noch so dabei ist. In den neuen Hot 20, die neue Ausgabe, die gibt's dann später bei dir am Nachmittag ab 16 Uhr.
1: Ich freue mich.

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Die Brothers Osborne waren das hier gerade mit Finish This Drink, eine Nummer aus dem letzten Jahr. Ihr hört den Country Morgen auf The Wolf. Mit mir ist Cedric Kunz. Ich grüße euch und wir machen direkt weiter mit der wunderbaren Dolly Parton und sagen natürlich weiterhin gute Besserung. Dolly, die hat ja erst in dieser Woche bekannt gegeben, dass sie leider ihre Konzertreihe in Las Vegas absagen muss, weil sie einfach noch nicht fit genug dafür ist. Und Dolly, nimm dir all die Zeit, die du auf jeden Fall brauchst. Werd wieder fit und dann freuen wir uns schon, bald wieder was Neues von dir zu hören. Jetzt gibt's erstmal von ihren absoluten Klassiker. Hier ist Dolly Parton mit 9 to 5.

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1: Mit Vincent Schulz. Und die Ölkrise am Persischen Golf könnte auch in NRW spürbare Folgen haben. Betroffen ist dabei nicht nur Benzin oder Diesel, sondern auch sogenanntes Basisöl. Daraus werden moderne Motoröle hergestellt, die für Autos, Busse, LKW und viele Maschinen wichtig sind. Besonders knapp sind derzeit hochwertige Basisöle der sogenannten Gruppe 3. Laut dem Informationsdienst Argus Media sind die Preise dafür seit Beginn des Irankrieges bereits deutlich gestiegen. Für NRW ist das relevant, weil hier viele Menschen pendeln und das Land gleichzeitig ein wichtiger Industriestandort ist. Experten raten deshalb dazu, Wartungen frühzeitig zu planen und beim Ölwechsel auf die passenden Herstellerfreigaben zu achten. Fast 35.000 Jugendliche in NRW haben nach dem Schulabschluss zunächst ohne konkrete Berufsperspektive dagestanden. Arbeitsminister Karl-Josef Laumann sagt aber, dass Berufsberatung und Jobcenter bis Ende des Jahres für 2/3 der Betroffenen eine Anschlussperspektive ermittelt hat. Die Malteser starten in Münster einen neuen Abholservice für Altkleider. Über das Portal Refash können gut erhaltene und gewaschene Kleidungsstücke zur Abholung angemeldet werden. Die Hilfsorganisation hofft so auf weniger kaputte oder verschmutzte Kleidungsstücke. Und die Herforder Brauerei schließt im August. Die Paderborner Produktion soll noch in diesem Jahr verkauft werden. Das hat die Gewerkschaft NGG mitgeteilt. Betroffen sind laut NGG insgesamt rund 220 Arbeitsplätze.
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2: Auf der A1 Richtung Münster gibt es zwischen Unna und Kamen Zentrum dichten Verkehr. Auf der A2 Richtung Oberhausen staut es sich zwischen Oberhausen-Königshardt und dem Kreuz Oberhausen auf 3 Kilometern. Auf der A3 Richtung Oberhausen stockt der Verkehr zwischen Leverkusen Zentrum und dem Kreuz Leverkusen auf 1 Kilometer. Habt eine gute und sichere Fahrt.
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2: In Kempten zeigt das Thermometer 9 Grad. Auch in Minden sind es 9 Grad. In Münster haben wir 5 Grad. Und so wird das Wetter heute. Bis zum Vormittag bleibt der Himmel klar, dann wird es teils wolkig. Das Ganze bei maximal 18 Grad.
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3: Hey ho, euch allen einen wunderschönen guten Morgen. Schön, dass ihr mit dabei seid hier im Country Morgen auf The Wolf. Wir machen weiter mit einem wunderbaren Duo, Mal Smith und Lainey Wilson. Hier ist Nice to Meet You.

0: Fairground Attraction war das hier gerade mit Perfect. Und perfekt ist es doch auch, dass wir immer hier Kolleginnen am Start haben, die uns updaten. Was passiert denn so in der Country-Welt? Hier sind unsere Country-News.
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3: Große Neuigkeiten aus der Country-Welt. Shania Twain arbeitet offenbar an neuer Musik. In ihrer Instagram-Story hat sie jetzt einen neuen Song angeteased, inklusive Pre-Save-Link und einem ziemlich mysteriösen Video. Da läuft Shania mit einem weißen Kleid und einer Axt in der Hand auf einen Holzscheit zu. Also ganz ehrlich, das sieht eher nach einem Filmtrailer als nach einer normalen Musikpromo aus. Der Song soll wohl Don't Touch That Dial heißen. Offiziell bestätigt ist bisher aber noch nicht viel. Einen kleinen Vorgeschmack habe ich trotzdem. Und sobald es neue Informationen gibt, halten wir euch natürlich auf dem Laufenden.
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3: Miranda Lambert und Kacey Musgrave haben jetzt zum ersten Mal ihren neuen gemeinsamen Song Horses and Divorces live performt, natürlich in Texas. Spannend, mit diesem Auftritt scheint der jahrelange Streit zwischen den beiden endlich Geschichte zu sein. Nach dem Auftritt schreiben beide: Wir Texas Girls müssen zusammenhalten.
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Ja, wunderschönen guten Morgen. Wir gucken mal rüber, was geht so im Netz. Und Luke Bryan hat auf Insta da gerade erstmal einen Ausschnitt seines neuen Songs gepostet.

Das Ganze noch ohne Titel, aber er schreibt dazu, der Song, der käme perfekt für den Sommer. In den Kommentaren muss man leider sagen, sind die Meinungen da ein bisschen verschieden. Einige, ja klar, die ganzen Ultra-Fans von Luke Bryan, die lieben den Song natürlich jetzt schon. Aber, und das fand ich ja noch ein bisschen überraschend, gab auch schon so einige negative Kommentare. So vor allem Leute, die geschrieben haben, Luke, ich mag eigentlich deine Musik, aber jetzt mal ehrlich, der Song, der klingt ein bisschen wie auch deine alten Songs schon, hat auch die gleichen Themen, so Angeln, Golf, Bier, Freiheit. Da könntest du vielleicht auch mal ein bisschen was Neueres rausbringen. Ich bin ja immer der Meinung, wenn man was richtig gut kann, dann ist mir das auch egal, ob das irgendwie gefühlt 20 Mal neu nur rausgebracht wird. Und bei Luke Bryan geht es mir da zum Beispiel auch so. Also ich liebe die Songs von ihm und deswegen von mir aus kann er auch nochmal dreimal so einen Song rausbringen, der ähnliche Themen hat, vielleicht ganz leicht abgeändert nur klingt. Ich kann aber auch schon so die negativeren Stimmen da verstehen. Wie ist eure Meinung da draußen? Was sagt ihr? Haben wir gerade mal ganz kurz angehuckt und ich bin dann gespannt, wann der Song denn wirklich ganz rauskommt. Nee.

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1: Ich bin David Büchner. Die von der UniCredit bedrängte Commerzbank will durch einen weiteren Stellenabbau und ehrgeizigere Gewinnziele Investoren von ihrer eigenständigen Zukunft überzeugen. Bis 2030 sollen zusätzlich zu den bereits angekündigten Einsparungen konzernweit etwa 3000 weitere Vollzeitstellen gestrichen werden, teilte der DAX-Konzern mit. Die Waffenruhe zwischen den USA und dem Iran steht erneut unter Druck. Das US-Militär hat nach eigenen Angaben iranische Militäreinrichtungen angegriffen. Es habe damit unprovozierte iranische Angriffe abgewehrt. Das iranische Militär bestätigte Angriffe auf US-Kriegsschiffe und machte dafür aber US-Attacken auf einen iranischen Öltanker verantwortlich. US-Präsident Donald Trump hat mit seiner umstrittenen Zollpolitik eine weitere juristische Niederlage erlitten. Das Gericht für internationalen Handel in New York erklärte Trumps temporäre Zölle auf Einfuhren aus der ganzen Welt für rechtswidrig. Unterdessen hat Trump im Zollstreit mit der EU eine Frist bis zum 4. Juli gesetzt. Sonst würden die Importzölle deutlich erhöht.
2: Zu jedem Trump-Deal gehört eine geballte Ladung an Drohungen. Daran ist die Welt inzwischen gewöhnt. Daher kommt aus der EU auch eher gelassen das Versprechen, dass es bis Anfang Juli gute Fortschritte in Richtung Zollsenkung geben wird. Kommissionspräsidentin von der Leyen hatte ein gutes Telefonat mit Trump. Innerhalb der EU sind noch Verhandlungen über die vollständige Umsetzung des Zolldeals im Gange. Aus Washington, Tina Eck.
1: Und zum Fußball. Historischer Moment für den SC Freiburg. Die Mannschaft hat erstmals in der Vereinsgeschichte ein europäisches Finale erreicht. Im Halbfinalrückspiel der Europa League besiegte sie Sporting Braga aus Portugal mit 3:1.
3: Der Traum vom Finale in Istanbul, er ist in Erfüllung gegangen. Dabei musste der SC eine 1:2 Hinspielniederlage aufholen. Und das Rückspiel, es fing gut an. Ab der 6. Minute musste Braga in Unterzahl spielen. Dorgeles sah rot. In der Folge trafen Kübler, Manzambi und erneut Kübler. Das 1:3 fiel dann aus Sicht der Gäste zu spät und Freiburg steht zum ersten Mal in einem Europapokalfinale. Aus München, Fabian Schaffer.
1: Im Finale am 20. Mai trifft Freiburg auf den englischen Club Aston Villa.
4: Und jetzt für euch das Nordrhein-Westfalen-Update mit Vincent Schulze. Und die Ölkrise am Persischen Golf könnte auch in NRW Folgen haben. Wegen Engpässen bei wichtigen Basisölen werden bestimmte Motoröle knapp und dann auch deutlich teurer. In NRW haben nach dem Schulabschluss fast 35.000 Jugendliche zunächst keine gesicherte Berufsperspektive gehabt. Laut Arbeitsminister Laumann konnte bis Jahresende aber für 2/3 eine Lösung gefunden werden. Und die Malteser holen in Münster und Drin-Steinfurt jetzt gut erhaltene Kleidung direkt bei euch zu Hause ab. Damit sollen mehr tragbare Spenden gesammelt werden. Mehr dazu in den Nachrichten um 20:30.
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5: Auf der A1 Richtung Münster stockt es zwischen Unna und Kamen Zentrum auf 1 Kilometer. In der Gegenrichtung Richtung Dortmund ist es zwischen Köln-Niehl und dem Kreuz Leverkusen sehr dicht. 10 Minuten Zeitverlust. Ebenfalls auf der A1 Richtung Köln liegt in Höhe Gleuel ein Gegenstand auf der Fahrbahn. Wir wünschen euch eine gute Fahrt.
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5: In Moers zeigt das Thermometer 9 Grad. In Mettmann sind es 7 Grad, während wir in Höxter 8 Grad messen. Und so wird das Wetter heute. Es erwartet euch ein Tag mit Wolken und Regen, das Ganze bei maximal 18 Grad.
6: Einen wunderschönen guten Morgen. Schon wieder kurz nach 8 hier im Country Morgen auf The Wolf. Ich bin Cedric Kunz. Freut mich riesig, dass ihr eingeschaltet habt. Gemeinsam kommen wir gut rein in Richtung letzten Arbeitstag und dann natürlich auch bald schon in Richtung Wochenende. Ich habe richtig Lust. Später bin ich nämlich noch bei einem Examensball. Meine Freundin, die ist jetzt nämlich offiziell Tierärztin und das wird dann heute Abend richtig schön ordentlich gefeiert. Hoffentlich auch mit ein bisschen Line Dance, sonst muss ich das mal ein bisschen reinbringen. Wir starten jetzt auf jeden Fall erstmal rein mit Brad Kissel und Cooper Allen. Hier ist Two of Us.

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1: Für mich ist es jetzt schon die Meldung des Tages. Das Amtsgericht Hannover, das hat jetzt einem Urlauber Recht gegeben, der wegen blockierter Poolliegen einen Teil seines Reisepreises zurückgefordert hatte. Der Mann, der hatte vor 2 Jahren eine Pauschalreise auf der griechischen Insel Kos für über 7.000 Euro gebucht und hat jetzt eben den Veranstalter verklagt, nachdem die Liegen am Pool nämlich täglich ab 6 Uhr morgens mit Handtüchern reserviert worden waren, ohne dass halt die Gäste sie nutzen konnten. Das Gericht sprach ihm jetzt eine Minderung von fast 1.000 Euro zu. Das Gericht hat nämlich die blockierten Liegen als Reisemangel bewertet. Ja, und deswegen dann halt die betroffenen 10 Tage täglich um 15% gemindert. Also, was lernen wir daraus? Deutsche ziehen lieber monatelang vor Gericht, als im Urlaub einfach mal so ein fremdes Handtuch von der Liege zu schubsen.

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1: Und wir machen jetzt hier weiter mit unserem Song des Tages und für mich ist das ein ganz, ganz persönliches Lied.
2: Drink a watermelon moonshine.
1: Mit Watermelon Moonshine für mich wahrscheinlich sogar meine absolute Lieblingsplatte, die ich zu Hause habe. Das liegt auch ein bisschen daran, ich habe so diese Deluxe extra Watermelon Moonshine Version, die sieht so leicht grünlich, so mit einem pinken Touch und sowas aus. Spiele ich wahrscheinlich auch so super gern, weil das einfach ein Hingucker ist. Die sieht wirklich ganz, ganz klasse aus, aber die kannst du einfach wirklich immer spielen. Die ganze gesamte Platte, aber vor allem auch den Song, weil das ist so ein Lied, das geht immer. Gerade so, wenn Sonne scheint, du liegst einfach nur dort, willst einfach nur entspannen, einfach vielleicht mal kurz den Kopf frei bekommen, aber auch zum Essen so. Das ist so Musik, die stört halt auch einfach nicht, sondern die mag wirklich jeder. Und der Song, der ist auch ganz, ganz groß natürlich rausgekommen, damals 2022. Und weiß ich nicht, ich liebe den Song, ich hoffe ihr da draußen auch. Es ist unser Song des Tages, es ist Lainey Wilson mit Watermelon Moonshine.
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1: Mit Vincent Schulz. Und die Ölkrise am Persischen Golf könnte auch in NRW spürbare Folgen haben. Betroffen ist dabei nicht nur Benzin oder Diesel, sondern auch sogenanntes Basisöl. Daraus werden moderne Motoröle hergestellt, die für Autos, Busse, LKW und viele Maschinen wichtig sind. Besonders knapp sind derzeit hochwertige Basisöle der sogenannten Gruppe 3. Laut dem Informationsdienst Argus Media sind die Preise dafür seit Beginn des Irankrieges bereits deutlich gestiegen. Für NRW ist das relevant, weil hier viele Menschen pendeln und das Land gleichzeitig ein wichtiger Industriestandort ist. Experten raten deshalb dazu, Wartungen frühzeitig zu planen und beim Ölwechsel auf die passenden Herstellerfreigaben zu achten. Fast 35.000 Jugendliche in NRW haben nach dem Schulabschluss zunächst ohne konkrete Berufsperspektive dagestanden. Arbeitsminister Karl-Josef Laumann sagt aber, dass Berufsberatung und Jobcenter bis Ende des Jahres für 2/3 der Betroffenen eine Anschlussperspektive ermittelt hat. Die Malteser starten in Münster einen neuen Abholservice für Altkleider. Über das Portal Refash können gut erhaltene und gewaschene Kleidungsstücke zur Abholung angemeldet werden. Die Hilfsorganisation hofft so auf weniger kaputte oder verschmutzte Kleidungsstücke. Und die Herforder Brauerei schließt im August. Die Paderborner Produktion soll noch in diesem Jahr verkauft werden. Das hat die Gewerkschaft NGG mitgeteilt. Betroffen sind laut NGG insgesamt rund 220 Arbeitsplätze.
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2: Auf der A1 Richtung Köln stockt es zwischen Köln-Bocklemünd und dem Kreuz Köln-Nord auf 1 Kilometer. Auf der A1 Richtung Dortmund gibt es ebenfalls stockenden Verkehr zwischen Wuppertal-Langerfeld und dem Kreuz Wuppertal-Nord. Auf der A2 Richtung Oberhausen steht ihr zwischen Oberhausen-Königshardt und dem Kreuz Oberhausen 1 Kilometer im Stau. Gute Fahrt.
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2: In Düren zeigt das Thermometer 10 Grad. In Neuss haben wir 9 Grad, in Münster ebenfalls 9 Grad. Und so wird das Wetter heute. Es erwartet euch ein Tag mit Wolken und Regen, das Ganze bei maximal 18 Grad.
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3: Hey ho, euch allen einen wunderschönen guten Morgen. Schön, dass ihr mit dabei seid hier im Country Morgen auf The Wolf. Ich habe jetzt zum Start in dieser halben Stunde eine tolle Akustikversion von euch. Und zwar von Taylor Swift. Hier ist The Fate of Ophelia.

0: Wunderschönen Freitag, wunderschönen guten Morgen. Denkt daran, heute 16 Uhr, neue Ausgabe Hot 20, unsere Country Charts. Wir können ja nochmal ganz kurz reinhören. Das waren die Top 5 der vergangenen Woche.
1: Platz 5. Platz 4. Platz

0: Platz 1.
1: Sind wir mal sehr gespannt, wie die sich denn verändert haben im Gegensatz zu dieser Woche. Ich habe mir schon sagen lassen, ein paar Neuerungen gibt's auf jeden Fall. Unsere Hot 20 jeden Freitag von 16 bis 18 Uhr. Heute also die neue Ausgabe. Unbedingt dort einschalten.

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0: Wer Lainey Wilson ja schon mal live gesehen hat, der weiß, genau da fühlt sie sich am wohlsten, also auf der Bühne. Genau dieses Gefühl bringt sie jetzt auch nach Hause, denn Lainey Wilson veröffentlicht eine neue Live-EP vom diesjährigen Stagecoach Festival in Kalifornien. Darauf gibt es ihre größten Songs nochmal in echter Festival-Atmosphäre, also genau so, wie eben tausende Fans sie vor wenigen Tagen dort noch live erlebt haben. Das Besondere ist, die Aufnahmen, die sind komplett live und man hört wirklich diese Energie vom Konzert, also mitsingende Fans, generell irgendwie diese ganzen Momente davon vor Ort und halt diesen typischen Lainey Wilson-Vibe gefällt uns.
1: Nee.

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1: Ich bin David Büchner. Die von der UniCredit bedrängte Commerzbank will durch einen weiteren Stellenabbau und ehrgeizigere Gewinnziele Investoren von ihrer eigenständigen Zukunft überzeugen. Bis 2030 sollen zusätzlich zu den bereits angekündigten Einsparungen konzernweit etwa 3000 weitere Vollzeitstellen gestrichen werden, teilte der DAX-Konzern mit. Die Waffenruhe zwischen den USA und dem Iran steht erneut unter Druck. Das US-Militär hat nach eigenen Angaben iranische Militäreinrichtungen angegriffen. Es habe damit unprovozierte iranische Angriffe abgewehrt. Das iranische Militär bestätigte Angriffe auf US-Kriegsschiffe und machte dafür aber US-Attacken auf einen iranischen Öltanker verantwortlich. US-Präsident Donald Trump hat mit seiner umstrittenen Zollpolitik eine weitere juristische Niederlage erlitten. Das Gericht für internationalen Handel in New York erklärte Trumps temporäre Zölle auf Einfuhren aus der ganzen Welt für rechtswidrig. Unterdessen hat Trump im Zollstreit mit der EU eine Frist bis zum 4. Juli gesetzt. Sonst würden die Importzölle deutlich erhöht.
2: Zu jedem Trump-Deal gehört eine geballte Ladung an Drohungen. Daran ist die Welt inzwischen gewöhnt. Daher kommt aus der EU auch eher gelassen das Versprechen, dass es bis Anfang Juli gute Fortschritte in Richtung Zollsenkung geben wird. Kommissionspräsidentin von der Leyen hatte ein gutes Telefonat mit Trump. Innerhalb der EU sind noch Verhandlungen über die vollständige Umsetzung des Zolldeals im Gange. Aus Washington, Tina Eck.
1: Und zum Fußball. Historischer Moment für den SC Freiburg. Die Mannschaft hat erstmals in der Vereinsgeschichte ein europäisches Finale erreicht. Im Halbfinalrückspiel der Europa League besiegte sie Sporting Braga aus Portugal mit 3:1.
3: Der Traum vom Finale in Istanbul, er ist in Erfüllung gegangen. Dabei musste der SC eine 1:2 Hinspielniederlage aufholen. Und das Rückspiel, es fing gut an. Ab der 6. Minute musste Braga in Unterzahl spielen. Dorgeles sah rot. In der Folge trafen Kübler, Manzambi und erneut Kübler. Das 1:3 fiel dann aus Sicht der Gäste zu spät und Freiburg steht zum ersten Mal in einem Europapokalfinale. Aus München, Fabian Schaffer.
1: Im Finale am 20. Mai trifft Freiburg auf den englischen Club Aston Villa.
4: Und jetzt für euch das Nordrhein-Westfalen-Update mit Vincent Schulze. Und die Ölkrise am Persischen Golf könnte auch in NRW Folgen haben. Wegen Engpässen bei wichtigen Basisölen werden bestimmte Motoröle knapp und dann auch deutlich teurer. In NRW haben nach dem Schulabschluss fast 35.000 Jugendliche zunächst keine gesicherte Berufsperspektive gehabt. Laut Arbeitsminister Laumann konnte bis Jahresende aber für 2/3 eine Lösung gefunden werden. Und die Malteser holen in Münster und drehen Steinfurt jetzt gut erhaltene Kleidung direkt bei euch zu Hause ab. Damit sollen mehr tragbare Spenden gesammelt werden. Mehr dazu in den Nachrichten um 20:30.
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5: Auf der A1 Richtung Dortmund zwischen dem Kreuz Köln-Nord und Köln-Niehl gibt es Stau. In der Gegenrichtung Richtung Köln staut es sich zwischen dem Kreuz Leverkusen und dem Kreuz Leverkusen-West auf 1 Kilometer. 13 Minuten Zeitverlust. Ebenfalls auf der A1 Richtung Osnabrück zwischen Lengerich und dem Kreuz Lotte Osnabrück ist der Verkehr dicht. 2 Minuten Zeitverlust. Habt eine gute und sichere Fahrt.
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5: Bei euch in Rastingen sind es aktuell 10 Grad, in Krefeld ebenfalls 10 und auch Neuss meldet 10 Grad. Und so wird das Wetter heute. Es erwartet euch ein Tag mit Wolken und Regen, das Ganze bei maximal 18 Grad.
6: Einen wunderschönen guten Morgen euch allen. Wir haben schon wieder Freitag, 8. Mai. Ihr seid genau richtig hier im neuen Country-Morgen auf The Wolf mit mir, Cedric Kunz. Schön, dass ihr eingeschaltet habt. Und wir starten rein in diese 9-Uhr-Stunde jetzt mit toller Musik. Und zwar mit Luke Bryan. Country-Song Came On.

Ganze noch ohne Titel, aber er schreibt dazu, der Song, der käme perfekt für den Sommer. In den Kommentaren muss man leider sagen, sind die Meinungen da ein bisschen verschieden. Einige, na klar, die ganzen Ultra-Fans von Luke Bryan, die lieben den Song natürlich jetzt schon. Aber, und das fand ich ja noch ein bisschen überraschend, gab auch schon so einige negative Kommentare. So vor allem Leute, die geschrieben haben, Luke, ich mag eigentlich deine Musik, aber jetzt mal ehrlich, der Song, der klingt ein bisschen wie auch deine alten Songs schon, hat auch die gleichen Themen so, Angeln, Golf, Bier, Freiheit. Da könntest du vielleicht auch mal ein bisschen was Neueres rausbringen. Ich bin ja immer der Meinung, wenn man was richtig gut kann, dann ist mir das auch egal, ob das irgendwie gefühlt 20 Mal neu nur rausgebracht wird. Und bei Luke Bryan geht es mir da zum Beispiel auch so. Also ich liebe die Songs von ihm und deswegen von mir aus kann er auch nochmal dreimal so einen Song rausbringen, der ähnliche Themen hat, vielleicht ganz leicht abgeändert nur klingt. Ich kann aber auch schon so die negativeren Stimmen da verstehen. Wie ist eure Meinung da draußen? Was sagt ihr? Haben wir gerade mal ganz kurz angehuckt und ich bin dann gespannt, wann der Song denn wirklich ganz rauskommt.

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1: Meine Debütwoche hier im neuen Country-Morgen auf The Wolf hat mir bislang wirklich sehr, sehr viel Spaß gemacht. Und bislang hält sich mein Schlafmangel auch noch im Grenzen, muss ich sagen. Mal gucken, wie sich das so in den nächsten Wochen verhält. Aber war richtig cool, allein schon, weil ich ja auch ein bisschen was für euch mitbringen durfte. Die Tickets nehme ich für Zach Bryan Ende Mai in Berlin.

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1: Mit Vincent Schulz. Und die Ölkrise am Persischen Golf könnte auch in NRW spürbare Folgen haben. Betroffen ist dabei nicht nur Benzin oder Diesel, sondern auch sogenanntes Basisöl. Daraus werden moderne Motoröle hergestellt, die für Autos, Busse, LKW und viele Maschinen wichtig sind. Besonders knapp sind derzeit hochwertige Basisöle der sogenannten Gruppe 3. Laut dem Informationsdienst Argus Media sind die Preise dafür seit Beginn des Irankrieges bereits deutlich gestiegen. Für NRW ist das relevant, weil hier viele Menschen pendeln und das Land gleichzeitig ein wichtiger Industriestandort ist. Experten raten deshalb dazu, Wartungen frühzeitig zu planen und beim Ölwechsel auf die passenden Herstellerfreigaben zu achten. Fast 35.000 Jugendliche in NRW haben nach dem Schulabschluss zunächst ohne konkrete Berufsperspektive dagestanden. Arbeitsminister Karl-Josef Laumann sagt aber, dass Berufsberatung und Jobcenter bis Ende des Jahres für 2/3 der Betroffenen eine Anschlussperspektive ermittelt hat. Die Malteser starten in Münster einen neuen Abholservice für Altkleider. Über das Portal Refash können gut erhaltene und gewaschene Kleidungsstücke zur Abholung angemeldet werden. Die Hilfsorganisation hofft so auf weniger kaputte oder verschmutzte Kleidungsstücke. Und die Herforder Brauerei schließt im August. Die Paderborner Produktion soll noch in diesem Jahr verkauft werden. Das hat die Gewerkschaft NGG mitgeteilt. Betroffen sind laut NGG insgesamt rund 220 Arbeitsplätze.
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2: Auf der A1 Richtung Dortmund gibt es zwischen Wuppertal-Langerfeld und dem Kreuz Wuppertal-Nord einen Stau. Ebenfalls auf der A1 Richtung Münster stockt der Verkehr zwischen Unna und Kamenzentrum auf 1 Kilometer. In der Gegenrichtung Richtung Köln steht ihr zwischen Burscheid und Köln-Niehl 3 Kilometer im Stau. Rechnet mit 35 Minuten Verzögerung. Habt eine gute und sichere Fahrt.
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2: In Essen sind es aktuell 10 Grad, in Blankenheim ebenfalls 10. Geinkirchen meldet 11 Grad und so wird das Wetter heute. Es erwartet euch ein Tag mit Wolken und Regen, das Ganze bei maximal 18 Grad.
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3: Hey ho, wunderschönen guten Morgen. Ihr seid richtig hier im Country Morgen auf The Wolf. Ich bin Cedric Kunz und hab weiterhin bestem Country hier für euch. Und zwar jetzt Cameron Withcom. Hier ist Options.
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0: Wunderschönen guten Morgen, wunderschönen Freitag. Schön, dass ihr mit dabei seid hier im Country Morgen auf The Wolf. Und heute 16 Uhr, da kommen sie wieder raus, unsere neuen Hot 20 Deutschlands Country Charts. Und die werden präsentiert vom Country Baron und der ist extra früh aufgestanden. Yes. Und jetzt hier bei mir im Studio. Schönen guten Morgen.
1: Guten Morgen.
0: Ah, Country Baron, ich weiß, du gibst da gern nicht immer allzu viel Preis und du wirst wahrscheinlich auch nicht jetzt irgendwie die Top 3 verraten.
1: Nee.
0: Aber gib uns mal einen kleinen Sneak Peek. Sag uns, keine Ahnung, wer ist vielleicht in dieser Woche denn neu mit in den Top 20?
1: Genau, die Top 3 sage ich euch nicht. Da müsst ihr schon reinhören dann nachher. Aber wir haben Neueinsteiger tatsächlich und das Ganze 3. Mit dabei zum Beispiel eine Legende, Bells und Dolly Parton. So die Weiterdrehe von ihrem Klassiker Jolene. Total krass, dass sie einfach auch mit dabei ist.
0: Ja, und das vor allem, weil in dieser Woche ja noch die Nachrichten kamen, sie musste ihre ganze Las Vegas-Tour ja absagen, weil es ihr nicht ganz so gut geht. Immerhin gibt es dann neue Mucke von ihr.
1: Und neu ist auch dabei Shaboozey und Ella Langley.

0: war doch schon mal ein ganz netter Tease. Dank dir dafür. Und später wissen wir dann also, wer sonst noch so dabei ist. In den neuen Hot 20, die neue Ausgabe, die gibt's dann später bei dir am Nachmittag ab 16 Uhr.
1: Ich freue mich. Bis später.

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1: Und wir machen jetzt hier weiter mit unserem Song des Tages und für mich ist das ein ganz, ganz persönliches Lied. Drink a watermelon moonshine. Lainey Wilson mit Watermelon Moonshine, für mich wahrscheinlich sogar meine absolute Lieblingsplatte, die ich zu Hause habe. Das liegt auch ein bisschen daran, ich habe so diese Deluxe extra Watermelon Moonshine Version, die sieht so leicht grünlich, so mit einem pinken Touch und sowas aus. Spiele ich wahrscheinlich auch so super gern, weil das einfach ein Hingucker ist. Die sieht wirklich ganz, ganz klasse aus, aber die kannst du einfach wirklich immer spielen. Die ganze gesamte Platte, aber vor allem auch den Song, weil das ist so ein Lied, das geht immer. Gerade so, wenn Sonne scheint, du liegst einfach nur dort, willst einfach nur entspannen, einfach vielleicht mal kurz den Kopf frei bekommen, aber auch zum Essen so. Das ist so Musik, die stört halt auch einfach nicht, sondern die mag wirklich jeder. Und der Song, der ist auch ganz, ganz groß natürlich rausgekommen, damals 2022. Und weiß ich nicht, ich liebe den Song, ich hoffe ihr da draußen auch. Es ist unser Song des Tages, es ist Lainey Wilson mit Watermelon Moonshine.
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1: Ich bin Babette Büchner. Künftig sollen Opfer häuslicher Gewalt ihre Peiniger mit einer Fußfessel auf Abstand halten können. Der Bundestag stimmt heute über die Reform des Gewaltschutzgesetzes ab. Die Fußfessel wird Frauen schützen, sagte Bundesjustizministerin Stefanie Hubig.
2: Kommt der Täter trotz Verbot zu nahe, wird sofort Alarm ausgelöst. Auch die Betroffenen bekommen in Echtzeit ein Signal. Wirksamer Schutz muss schnell sein. Und in Spanien schützt die elektronische Fußfessel seit 20 Jahren hochwirksam Frauen. Jetzt kommt sie endlich auch hier.
1: Weitere Maßnahmen seien geplant, so Hubig. Hält Schwarz-Rot bis zur nächsten Wahl in 3 Jahren? Immer mehr Menschen bezweifeln das. In einem neuen ZDF-Politbarometer gaben 48% der Befragten an, mit einem vorzeitigen Aus der Koalition zu rechnen. Das ist ein deutlicher Anstieg im Vergleich zur Erhebung aus dem März mit 30%. Inzwischen rechnen nur noch 47% damit, dass die seit einem Jahr amtierende Regierung von Kanzler Friedrich Merz bis zur Wahl halten wird. Kiew hält sich nicht an die von Russland einseitig ausgerufene Waffenruhe. In der Nacht startete die Ukraine schwere Drohnen- und Raketenangriffe auf russisches Gebiet. Nach russischen Angaben gab es in mehreren Städten Zerstörungen durch Drohnentrümmer.
3: Auch der zweite Versuch einer Waffenruhe, diesmal von russischer Seite aus, steht vor dem Scheitern. Bereits in der ersten Nacht wurden zahlreiche Angriffe gemeldet. Ukrainische Drohnen haben Schäden unter anderem in der südrussischen Millionenstadt Rostow angerichtet. Getroffen hat es zudem einmal mehr eine Raffinerie. Den Angriff auf die Ölanlage im nordrussischen Jaroslawl bestätigte der ukrainische Präsident Selenskyj persönlich. Dabei warf er den Russen vor, sich selbst nicht an die eigene Feuerpause gehalten zu haben. Aus Moskau, André Balin.
1: Die Commerzbank plant, konzernweit rund 3000 weitere Vollzeitstellen abzubauen. Das hat der DAX-Konzern heute offiziell mitgeteilt. Der Stellenabbau steht im Zusammenhang mit der laufenden Übernahmeschlacht mit der italienischen UniCredit. Die Bank will die Übernahme durch die Italiener noch verhindern und mit den Sparmaßnahmen zeigen, dass sie auch eigenständig weiter bestehen kann.
4: Und jetzt für euch das Nordrhein-Westfalen-Update mit Vincent Schulze. Und rund 500 Kunden und Angehörige haben nach dem spektakulären Millioneneinbruch in einer Sparkasse gestern in der Gelsenkirchener Innenstadt demonstriert. Sie fordern Schadenersatz für ihre Verluste. Weil er im Internet eine Geiselnahme vorgetäuscht haben soll, hat die Polizei gestern einen 16-Jährigen in seiner Wohnung in Düsseldorf vorläufig festgenommen. Die Ermittlungen hier laufen noch. Und Autofahrer im Ruhrgebiet müssen nächstes Jahr starke Nerven haben. Ab April wird die A45 bei Dortmund zwischen dem Kreuz Dortmund West und Dortmund Hafen für 8 Monate gesperrt.
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5: Auf der A1 Richtung Münster gibt es zwischen Unna und Kamenzentrum 2 Kilometer stockenden Verkehr. Auf der A1 Richtung Dortmund steht ihr zwischen Wuppertal-Langerfeld und dem Kreuz Wuppertal-Nord 1 Kilometer. In der Gegenrichtung Köln staut es sich zwischen Burscheid und dem Kreuz Leverkusen-West auf 5 Kilometern. Habt eine gute und sichere Fahrt.
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5: In Unna sind es aktuell 12 Grad, in Wattenscheid und Essen jeweils 13 Grad. Und so wird das Wetter heute. Es erwartet euch ein Tag mit Wolken und Regen, das Ganze bei maximal 18 Grad.
4: Hey ho, Freunde, und einen wunderschönen Freitag wünsche ich euch. Schön, dass ihr hier mit am Start seid. Ich hoffe, ihr seid bisher gut durch diese Woche gekommen. Erste 5-Tage-Woche seit, ja, gefühlt, also in meinem Gefühl ist es so Wochen her, dass ich mal 5 Tage am Stück arbeiten musste. Hab mich sehr gut an diese 4-Tage-Wochen gewöhnt. Nächste Woche ja zum Glück wieder. Christi Himmelfahrt steht an und dann ist auch schon fast Pfingsten. Also es ist gerade die gute Zeit zum Arbeiten. Aber trotzdem, 5-Tage-Woche liegt jetzt hinter uns. Wir haben es geschafft und das feiern wir hier mit gutem Country. Jetzt zum Beispiel The Chicks, Cowboy, Take Me Away.

0: Miles Smith war das hier mit Stargazing und wir schauen nochmal drauf auf das News-Update aus der Welt des Countrys. Hier sind unsere Country-News.
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3: Große Neuigkeiten aus der Country-Welt. Shania Twain arbeitet offenbar an neuer Musik. In ihrer Instagram-Story hat sie jetzt einen neuen Song angeteased, inklusive Pre-Save-Link und einem ziemlich mysteriösen Video. Da läuft Shania mit einem weißen Kleid und einer Axt in der Hand auf einen Holzscheit zu. Also ganz ehrlich, das sieht eher nach einem Filmtrailer als nach einer normalen Musikpromo aus. Der Song soll wohl Don't Touch That Dial heißen. Offiziell bestätigt ist bisher aber noch nicht viel. Einen kleinen Vorgeschmack habe ich trotzdem. Und sobald es neue Informationen gibt, halten wir euch natürlich auf dem Laufenden. Miranda Lambert und Kacey Musgrave haben jetzt zum ersten Mal ihren neuen gemeinsamen Song Horses and Divorces live performt, natürlich in Texas. Spannend, mit diesem Auftritt scheint der jahrelange Streit zwischen den beiden endlich Geschichte zu sein. Nach dem Auftritt schreiben beide: Wir Texas Girls müssen zusammenhalten.
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0: Und jetzt geht's hier bei The Wolf um die besten Country-Cover. Beginnen wir mit Jolene. Dolly Partons Klassiker wurde wirklich dutzende Male gecovert, unter anderem von Me First and the Gimme Gimmes, Miley Cyrus, Bossos und, wie ihr gerade gehört habt, auch von den White Stripes in einer so richtig rockigen Version. Das Original ist für mich aber immer noch am schönsten. Jolene, Jolene, Jolene, Jolene. Weiter geht's mit Johnny Cash. Der Man in Black ist ja bekannt für seine coolen Coverversionen von Tom Petty's I Won't Back Down über U2's One bis hin zu seiner herzzerreißenden Version von Hurt. And you could have it all. 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Ursprünglich kommt der Song ja von den Nine Inch Nails, aber ich finde, Johnny Cash bringt da mit seiner tiefen und rauen Stimme nochmal unglaublich viel Tiefe rein. Eine Version, die wirklich unter die Haut geht. Und zum Abschluss gibt's jetzt das wohl erfolgreichste Country-Cover der letzten 20 Jahre, Tennessee Whiskey von Chris Stapleton. You're as smooth as Tennessee Whiskey. Ursprünglich wurde Tennessee Whiskey übrigens dem King of Country, George Strait, angeboten. Der hat aber abgelehnt und so landete der Song erstmal bei David Allan Coe, der ihn 1981 veröffentlicht hat. Chris Stapleton hat sich den Song 2015 dann nochmal zur Brust genommen und mit seiner souligen Stimme einen richtig modernen Country-Hit produziert.
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6: Auf der A1 Richtung Münster stockt es zwischen Unna und Kamen Zentrum auf 3 Kilometern. In der Gegenrichtung, Richtung Dortmund, gibt es zwischen Hamm-Berg-Kamen und Kamen Zentrum 1 Kilometer stockenden Verkehr. Ebenfalls auf der A1 Richtung Köln steht ihr zwischen Burscheid und dem Kreuz Leverkusen-West 5 Kilometer im Stau. Gute Fahrt.
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6: Bei euch in Goch sind es aktuell 11 Grad, in Weeze messen wir 12 und Lippstadt meldet ebenfalls 11 Grad. Und so wird das Wetter heute. Es erwartet euch ein Tag mit Wolken und Regen, das Ganze bei maximal 18 Grad.
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7: Kurz nach 10:30 haben wir es. Schön, dass ihr mit am Start seid und ich habe jetzt hier für euch Kacey Musgraves. Für mich eine der Country Queens mittlerweile, die hat sich so... ja, stillschweigend so ein bisschen hintenrum hochgemogelt. Ella Langley, Lainey Wilson, Dasher, die kennen wir ja alle. Aber Kacey Musgraves hat sich so ein bisschen, ja, angeschlichen und fast links überholt. Ja, okay, kann man nicht sagen, aber sie ist auf jeden Fall mit aufgeschlossen, mit in diese Spitzengruppe der Country-Frauen gekommen. Und das hat sie auch völlig zurecht geschafft. Sie macht einfach tolle Musik. Hier ist sie jetzt mit Dry Spell.

Faith Hill waren das mit The Wild One. Und dann, wichtige Frage, Freunde, wie findet ihr denn den Mann hier und seine Musik? 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Jawohl, ist natürlich Zach Bryan und ich muss sagen, ich liebe seine Musik. Ist einfach toll, klingt immer gut, macht gute Laune und ja, ist einfach toller Country. Und wir wollen euch natürlich zu ihm schicken und alles, was ihr dafür tun müsst, ist eigentlich relativ easy. Macht ein Social Media Video, erzählt uns, was Country für euch bedeutet. Ist es ein Lebensgefühl? Ist es eine Erinnerung? Es ist einfach die geile Mucke, geht ja auch. Erzählt uns das in einem Video, ladet das hoch auf Instagram, auf Facebook. Dann ganz wichtig, markiert uns, damit wir das auch auf jeden Fall sehen. Und mit ein bisschen Glück seid ihr dann dabei bei Zach Bryan. Und den hören wir jetzt hier mit Pink Skies.

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1: Ich bin Babette Büchner. Künftig sollen Opfer häuslicher Gewalt ihre Peiniger mit einer Fußfessel auf Abstand halten können. Der Bundestag stimmt heute über die Reform des Gewaltschutzgesetzes ab. Die Fußfessel wird Frauen schützen, sagte Bundesjustizministerin Stefanie Hubig.
2: Kommt der Täter trotz Verbot zu nahe, wird sofort Alarm ausgelöst. Auch die Betroffenen bekommen in Echtzeit ein Signal. Wirksamer Schutz muss schnell sein. Und in Spanien schützt die elektronische Fußfessel seit 20 Jahren hochwirksam Frauen. Jetzt kommt sie endlich auch hier.
1: Weitere Maßnahmen seien geplant, so Hubig. Hält Schwarz-Rot bis zur nächsten Wahl in 3 Jahren? Immer mehr Menschen bezweifeln das. In einem neuen ZDF-Politbarometer gaben 48% der Befragten an, mit einem vorzeitigen Aus der Koalition zu rechnen. Das ist ein deutlicher Anstieg im Vergleich zur Erhebung aus dem März mit 30%. Inzwischen rechnen nur noch 47% damit, dass die seit einem Jahr amtierende Regierung von Kanzler Friedrich Merz bis zur Wahl halten wird. Kiew hält sich nicht an die von Russland einseitig ausgerufene Waffenruhe. In der Nacht startete die Ukraine schwere Drohnen- und Raketenangriffe auf russisches Gebiet. Nach russischen Angaben gab es in mehreren Städten Zerstörungen durch Drohnentrümmer.
3: Auch der zweite Versuch einer Waffenruhe, diesmal von russischer Seite aus, steht vor dem Scheitern. Bereits in der ersten Nacht wurden zahlreiche Angriffe gemeldet. Ukrainische Drohnen haben Schäden unter anderem in der südrussischen Millionenstadt Rostow angerichtet. Getroffen hat es zudem einmal mehr eine Raffinerie. Den Angriff auf die Ölanlage im nordrussischen Jaroslawl bestätigte der ukrainische Präsident Selenskyj persönlich. Dabei warf er den Russen vor, sich selbst nicht an die eigene Feuerpause gehalten zu haben. Aus Moskau, André Balin.
1: Die Commerzbank plant, konzernweit rund 3000 weitere Vollzeitstellen abzubauen. Das hat der DAX-Konzern heute offiziell mitgeteilt. Der Stellenabbau steht im Zusammenhang mit der laufenden Übernahmeschlacht mit der italienischen UniCredit. Die Bank will die Übernahme durch die Italiener noch verhindern und mit den Sparmaßnahmen zeigen, dass sie auch eigenständig weiter bestehen kann.
4: Und jetzt für euch das Nordrhein-Westfalen-Update mit Vincent Schulze. Und rund 500 Kunden und Angehörige haben nach dem spektakulären Millioneneinbruch in einer Sparkasse gestern in der Gelsenkirchener Innenstadt demonstriert. Sie fordern Schadenersatz für ihre Verluste. Weil er im Internet eine Geiselnahme vorgetäuscht haben soll, hat die Polizei gestern einen 16-Jährigen in seiner Wohnung in Düsseldorf vorläufig festgenommen. Die Ermittlungen hier laufen noch. Und Autofahrer im Ruhrgebiet müssen nächstes Jahr starke Nerven haben. Ab April wird die A45 bei Dortmund zwischen dem Kreuz Dortmund West und Dortmund Hafen für 8 Monate gesperrt.
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5: Auf der A1 Richtung Köln zwischen Wuppertal-Langerfeld und Wuppertal-Ronsdorf gibt es 1 Kilometer Stau. Ebenfalls auf der A1 in der Gegenrichtung Richtung Osnabrück zwischen Osnabrück-Nord und Osnabrück-Hafen liegen Gegenstände auf der Fahrbahn. Auf der A1 Richtung Münster zwischen dem Kreuz Dortmund-Unna und Kamen-Zentrum stockt der Verkehr auf 3 Kilometern. Habt eine gute und sichere Fahrt.
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5: In Coesfeld sind es aktuell 13 Grad, in Wesel und Unna jeweils 12 Grad. In den nächsten Stunden ist es überwiegend leicht bewölkt. Heute Nacht sinkt das Thermometer auf frische 8 Grad. Morgen wird es dann ein Tag mit Wolken und freundlichen Auflockerungen bei bis zu 19 Grad.
4: Kurz nach 11 haben wir es. Schön, dass ihr hier mit dabei seid im Country-Vormittag bei The Wolf. Und ich kann euch ja so ein bisschen verraten, was wir so als nächstes vorhaben musikalisch. Shania Twain ist zum Beispiel am Start, Kenny Rogers und Dolly Parton auch. Also richtige Legenden, aber natürlich auch guter New Country mit am Start. Post Malone featuring Morgan Wallen, Morgan Evans und Lacey K. Booth. Wir starten jetzt aber erstmal rein mit Treaty Oak Revival mit einem Song aus 2021. Hier sind sie mit Mist Call.

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0: Country-Musik und Live-Auftritte. Das ist eine Kombi, die seit Jahrzehnten die Herzen der Fans höher schlagen lässt. Und wer denkt da nicht an die legendäre Nacht im Jahr 1968?
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0: Ich spreche natürlich von Johnny Cash' ikonischen Konzert im Folsom State Prison. Mit Hello, I'm Johnny Cash begrüßte der Man in Black damals das Publikum, eine Gruppe von Insassen, und lieferte eine unvergessliche Performance ab. Springen wir ein bisschen weiter in eine Zeit, als Garth Brooks begann, die Country-Musikszene zu revolutionieren.
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0: Sein Konzert im Central Park in New York City im Jahr 1997 ist bis heute natürlich legendär. Vor mehr als, ja, ihr habt richtig gehört, 980.000 Menschen legte Garth eine Show hin, die bis heute neue Maßstäbe setzte. Aber wir dürfen natürlich auch die jüngere Generation nicht vergessen, und da kommt man natürlich aktuell nicht an Taylor Swift vorbei.

0: verursachte Erdbeben, glitzernde Kostüme und volle Städte. Die sogenannten Swifties folgen ihrem großen Idol überall hin und lösen während ihrer Live-Shows nicht zu vergleichende Hypewellen aus. Aber egal in welcher Größenordnung, sind wir mal ganz ehrlich, Country und Live-Musik, das passt einfach zusammen.
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7: Auf der A1 Richtung Euskirchen stockt der Verkehr zwischen Hürth und dem Kreuz Bliesheim auf 5 Kilometern. Ebenfalls auf der A1 Richtung Dortmund gibt es 2 Kilometer stockenden Verkehr zwischen Wuppertal-Langerfeld und dem Kreuz Wuppertal-Nord. Habt eine gute und sichere Fahrt.
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7: In Wattenscheid zeigt das Thermometer 17 Grad. Kühler ist es in Lüdenscheid mit 14 Grad, während in Kamp-Lintfort 15 Grad gemessen werden. In den nächsten Stunden ist es überwiegend leicht bewölkt. Heute Nacht sinkt das Thermometer auf frische 8 Grad. Morgen wird es dann ein Tag mit Wolken und freundlichen Auflockerungen bei bis zu 19 Grad.
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8: Kurz nach 1:30 mittlerweile schon wieder. Ich hoffe, spätestens jetzt wird's Zeit für euch, für die Mittagspause nochmal durchatmen, bevor wir in den letzten Nachmittag reingehen, bevor das Wochenende ansteht. Und dann kann man ja auch schon so langsam Pläne schmieden. Was geht ab Wochenende? Vielleicht grillen. Okay, das Wetter ist jetzt noch nicht so bombastisch dafür. Aber vielleicht auch einfach eine Runde spazieren gehen mit der Family, mit Freunden. Ein kleines Feierabendbierchen. Das sind doch die schönen Aussichten, die man so vor einem Wochenende haben kann. Und die untermalen wir euch jetzt einfach mit guter Musik. Corey Kent, Something's Gonna Kill Me.

was ist eigentlich Country für mich? Also Country ist, glaube ich, so, ja, einfach ein Lebensgefühl. Das ist Freiheit und das fühlt sich für mich immer nach Roadtrip an. Einfach, ja, am besten einen Campervan haben und durch die weite Prärie fahren oder durch die Alpen am Mittelmeer lang. Ist eigentlich egal, muss gar nicht die kalifornische oder texanische Wüste sein. Aber einfach dieses Freiheitsgefühl, wenn man irgendwo parken kann, kurz eine Runde schläft, dann macht man sich einen Kaffee hinten auf dem kleinen Herd. Das ist irgendwie Freiheit für mich und das verbinde ich sehr doll mit Country. Das ist bei mir so. Wie sieht's denn bei euch aus? Was ist Country für euch? Erzählt uns gerne in einem Social Media Posting auf Instagram, auf Facebook. Ganz wichtig, uns markieren, denn dann habt ihr außerdem die Chance auf Tickets für Zach Bryan. Das lohnt sich also auf jeden Fall. Macht da gerne mit.

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1: Ich bin Babette Büchner. Bis zu 1.000 Euro extra steuerfrei vom Arbeitgeber. Das klingt erstmal nach einer schnellen Entlastung wegen der hohen Energiepreise. Vorerst wird daraus aber nichts. Der Bundesrat hat die geplante Prämie überraschend gestoppt.
2: Die Länder kritisieren vor allem eins. Sie sagen, der Bund verteilt hier Geld, aber Länder und Kommunen sollen einen großen Teil der Rechnung zahlen. Genau darüber gibt's ohnehin schon länger Streit. Die Bundesregierung wollte Unternehmen eigentlich ermöglichen, ihren Beschäftigten bis Mitte nächsten Jahres steuerfrei bis zu 1.000 Euro extra zu zahlen. Jetzt landet das Thema wahrscheinlich erstmal im Vermittlungsausschuss. Dort müssen beide Seiten, also Bundestag und Bundesrat, einen Kompromiss suchen. Zoe Tassovali, Nachrichtenredaktion.
1: Künftig sollen Opfer häuslicher Gewalt ihre Peiniger mit einer Fußfessel auf Abstand halten können. Das hat der Bundestag heute beschlossen. Kommt der Täter zu nahe, wird das Opfer über ein Empfangsgerät gewarnt. Bundesjustizministerin Stefanie Hubig sagte, es sei eine Kernaufgabe des Staates, vor Gewalt zu schützen.
3: Wir als Gesellschaft, wir müssen Gewalt ächten und wir müssen sie sanktionieren. Wir müssen Frauen helfen, wenn ihnen Gewalt angetan worden ist. Und wir müssen Schutzräume für Frauen weiter ausbauen. Und ich bin froh, dass wir hier viel Überzeugung in diesem Punkt haben.
1: Familiengerichte können Täter mit dem Gesetz außerdem dazu verpflichten, an einem sozialen Trainingskurs oder einer Gewaltpräventionsberatung teilzunehmen. Seit Mitternacht gilt nach Moskaus Vorstellungen eigentlich eine Waffenruhe zwischen Russland und der Ukraine. Der ukrainische Präsident Selenskyj hat dem russischen Militär jedoch vorgeworfen, sich nicht daran zu halten. Seinen Angaben nach hat Russland bis in den Morgen mehr als 850 Drohnen eingesetzt. Gleichzeitig bestätigte er bei Telegram eigene Schläge gegen Ziele in Russland. In einer Bankfiliale in Rheinland-Pfalz gibt es eine Geiselnahme. Die Einsatzkräfte seien mit einem Großaufgebot im Kreis Ahrweiler vor Ort, hieß es von der Polizei. Sie geht von mehreren Tätern und Geiseln aus. Demnach laufen umfangreiche Maßnahmen. Die Lage sei derzeit statisch. Die Beamten wurden um 9 Uhr über den Vorfall informiert.
4: Und jetzt für euch das Nordrhein-Westfalen-Update mit Vincent Schulze. Und rund 500 Kunden und Angehörige haben nach dem spektakulären Millioneneinbruch in einer Sparkasse gestern in der Gelsenkirchener Innenstadt demonstriert. Sie fordern Schadenersatz für ihre Verluste. Weil er im Internet eine Geiselnahme vorgetäuscht haben soll, hat die Polizei gestern einen 16-Jährigen in seiner Wohnung in Düsseldorf vorläufig festgenommen. Die Ermittlungen hier laufen noch. Und Autofahrer im Ruhrgebiet müssen nächstes Jahr starke Nerven haben. Ab April wird die A45 bei Dortmund zwischen dem Kreuz Dortmund West und Dortmund Hafen für 8 Monate gesperrt.
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5: Auf der A1 Richtung Münster stockt der Verkehr zwischen Schwerte und Hamberg-Kamen auf 9 Kilometern. Ebenfalls Richtung Münster gibt es zwischen Wuppertal-Ronsdorf und dem Kreuz Wuppertal-Nord 2 Kilometer stockenden Verkehr. In der Gegenrichtung, Richtung Köln, stockt es zwischen Burscheid und dem Kreuz Leverkusen auf 2 Kilometern. Habt eine gute und sichere Fahrt.
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5: In Düren zeigt das Thermometer aktuell 16 Grad, genauso wie in Jülich. Etwas kühler ist es in Goch mit 14 Grad. In den nächsten Stunden ist es überwiegend leicht bewölkt. Heute Nacht sinkt das Thermometer auf frische 8 Grad. Morgen wird es dann ein Tag mit Wolken und freundlichen Auflockerungen bei bis zu 19 Grad.
4: Jo Leute, wir haben es kurz nach 1. Mein Name ist Vincent Schulze. Ich vertrete immer noch hier den kranken Philipp Stammer. Gute Besserung an der Stelle. Ich hoffe, nächste Woche ist er dann wieder fit. Aber klar, dieser Wetterumschwung, der macht einen auch nochmal fertig, ne? Letztes Wochenende vor allem so warm und dann plötzlich nochmal Regen, grau, kalt. Also ich verstehe es schon. Ich bin ein bisschen traurig. Ich würde auch gerne frei machen. Nein, Quatsch. Ich bin natürlich gerne hier für euch am Start. Und das macht natürlich auch einfach viel Spaß mit guter Musik. Und die gibt's jetzt hier von Cole Phillips, Good Guy.

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1: Auf der A1 Richtung Köln stockt der Verkehr zwischen Burscheid und dem Kreuz Leverkusen auf 5 Kilometern. In der Gegenrichtung Richtung Münster gibt es zwischen Schwerte und Kamen Zentrum 7 Kilometer stockenden Verkehr. Ebenfalls auf der A1 Richtung Köln rollt es zwischen Hambockum-Werne und dem Westhofener Kreuz nur zäh voran. 6 Kilometer stockender Verkehr. Habt eine gute und sichere Fahrt.
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1: In Wesel zeigt das Thermometer gerade 16 Grad. In Essen haben wir 17 Grad und in Höxter sind es 11 Grad. In den nächsten Stunden ist es überwiegend leicht bewölkt. Heute Nacht sinkt das Thermometer auf frische 8 Grad. Morgen wird es dann ein Tag mit Wolken und freundlichen Auflockerungen bei bis zu 19 Grad.
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2: Grüßt euch, schön, dass ihr hier mit am Start seid. Mein Name ist Vincent Schulze. Wir haben es mittlerweile kurz nach 2:30. Der Tag neigt sich so langsam dem Ende und kleiner Hinweis nochmal, wie gesagt, ab 16 Uhr gibt es unsere Hot 20 Country Charts. Die für Deutschland, die, wo wir zeigen, was so top off the top ist. Und es gibt auch natürlich neue Empfehlungen für uns. Schaltet da gern rein. Ab 16 Uhr hier bei uns bei The Wolf. Wir machen jetzt weiter mit Shibuzi, a Bar Song.

0: Ja, Freunde, und bevor ich mich hier gleich von euch verabschiede, das war's nämlich. Ab 14 Uhr übernimmt hier mein Kollege der Country Baron. Da gibt's jetzt noch den Song des Tages von meinem Kollegen Cedric Kunz aus dem Country Morgen. Drink a watermelon moonshine.
1: Mit Watermelon Moonshine. Für mich wahrscheinlich sogar meine absolute Lieblingsplatte, die ich zu Hause habe. Das liegt auch ein bisschen daran, ich habe so diese Deluxe extra Watermelon Moonshine Version. Die sieht so leicht grünlich, so mit einem pinken Touch und sowas aus. Spiele ich wahrscheinlich auch so super gern, weil das einfach ein Hingucker ist. Die sieht wirklich ganz, ganz klasse aus. Aber die kannst du einfach wirklich immer spielen. Die gesamte Platte, aber vor allem auch den Song, weil das ist so ein Lied, das geht immer. Gerade so, wenn die Sonne scheint, du liegst einfach nur dort, willst einfach nur entspannen, einfach vielleicht mal kurz den Kopf frei bekommen, aber auch zum Essen so. Das ist so Musik, die stört halt auch einfach nicht, sondern die mag wirklich jeder. Und der Song, der ist auch ganz, ganz groß natürlich rausgekommen, damals 2022 und weiß ich nicht. Ich liebe den Song, ich hoffe ihr da draußen auch. Es ist unser Song des Tages, es ist Lainey Wilson mit Watermelon Moonshine.
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1: Ich bin Dirk Zeitler. Bis zu 1.000 Euro extra steuerfrei vom Arbeitgeber sollten möglich werden, doch die Entlastungsprämie kommt vorerst nicht. Der Bundesrat stimmte dem vom Bundestag bereits beschlossenen Gesetzentwurf überraschend nicht zu. Die Deutsche Industrie- und Handelskammer reagierte erleichtert. Der IHK-Präsident Adrian bezeichnete das Veto der Länderkammer als erforderliche Notbremsung. Grünen-Fraktionschefin Dröge sprach hingegen von einem Fiasko für die Bundesregierung und für Bundeskanzler Merz. Zum Schutz von Opfern häuslicher Gewalt hat der Bundestag eine Regelung zur elektronischen Fußfessel beschlossen. Auf Anordnung eines Gerichts sollen mögliche Täter, gegen die schon ein Annäherungsverbot verhängt wurde, künftig zum Tragen des Geräts verpflichtet werden können. Vor dem Votum warb Bundesjustizministerin Hubich im Bundestag noch einmal um Zustimmung mit Blick auf die Fälle von häuslicher Gewalt.
2: Und diese Gewalt, sie trifft überwiegend Frauen, dort, wo sie sich eigentlich sicher fühlen sollen. Das kann niemanden kalt lassen. Hier muss unser Rechtsstaat handeln, denn es ist seine Kernaufgabe, Menschen vor Gewalt zu schützen.
1: Familiengerichte können Täter mit dem Gesetz außerdem dazu verpflichten, an einem sozialen Trainingskurs oder einer Gewaltpräventionsberatung teilzunehmen. Tanken ist aktuell so günstig wie seit 2 Monaten nicht mehr. Laut ADAC kostet ein Liter Super E10 im bundesweiten Schnitt gerade knapp 1,98 Euro. Diesel sank etwas mehr und liegt bei rund 2,03 Euro.
3: Vor allem der gesunkene Ölpreis dürfte die Spritpreise zuletzt nach unten gedrückt haben. Trotzdem sagen Experten, der Tankrabatt kommt wohl noch immer nicht komplett bei den Autofahrern an. Denn eigentlich müsste Benzin durch die Steuersenkung sogar noch etwas günstiger sein. Dazu kommen große Unterschiede, je nach Stadt, Tankstelle und Uhrzeit. Besonders günstig ist Tanken oft am späten Vormittag. Mittags springen die Preise dagegen häufig erstmal wieder nach oben, bevor sie später erneut sinken. Zoe Tassovali, Nachrichtenredaktion.
1: In einer Bankfiliale in Rheinland-Pfalz gibt es eine Geiselnahme. Die Polizei geht dabei von mehreren Tätern und Geiseln aus. Bei einer Geisel handelt es sich um den Fahrer eines Geldtransportes, heißt es. Die Lage sei derzeit statisch. Die Einsatzkräfte seien in Sinzig mit einem Großaufgebot vor Ort. So die Beamten. Demnach laufen umfangreiche Maßnahmen.
4: Und jetzt für euch das Nordrhein-Westfalen-Update mit Vincent Schulze. Und rund 500 Kunden und Angehörige haben nach dem spektakulären Millioneneinbruch in einer Sparkasse gestern in der Gelsenkirchener Innenstadt demonstriert. Sie fordern Schadenersatz für ihre Verluste. Weil er im Internet eine Geiselnahme vorgetäuscht haben soll, hat die Polizei gestern einen 16-Jährigen in seiner Wohnung in Düsseldorf vorläufig festgenommen. Die Ermittlungen hier laufen noch. Und Autofahrer im Ruhrgebiet müssen nächstes Jahr starke Nerven haben. Ab April wird die A45 bei Dortmund zwischen dem Kreuz Dortmund West und Dortmund Hafen für 8 Monate gesperrt.
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5: Auf der A1 Richtung Dortmund gibt es zwischen Wuppertal-Langerfeld und dem Kreuz Wuppertal-Nord 1 Kilometer stockenden Verkehr. Ebenfalls auf der A1 Richtung Münster stockt es zwischen dem Kamener Kreuz und Hamberg-Kamen auf 4 Kilometern. Auf der A61 Richtung Köln bildet sich zwischen dem Kreuz Bliesheim und Erftstadt ein Stau. Gute Fahrt.
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5: Im Erkrath zeigt das Thermometer aktuell 18 Grad. In Olpe haben wir 16 Grad, genauso wie in Unna. In den nächsten Stunden ist es überwiegend locker bewölkt. Heute Nacht sinkt das Thermometer auf frische 9 Grad. Morgen wird es freundlich mit Sonne und Wolken bei bis zu 21 Grad.
6: Kurz nach 2 am 8. Mai. Schön, dass ihr mit dabei seid. Hier ist euer Country Baron und ich freue mich besonders auf 16 Uhr, denn dann hören wir uns ja die 20 besten Country Songs an. Das machen wir in der Hot 20. Da hören wir uns die deutschen Country Charts an. Also wenn ihr Bock habt, dann seid gerne mit am Start. Ist immer cool, weil das einfach neue und moderne Country Songs sind. Bis dahin haben wir noch 2 Stunden und rein geht's jetzt mit The Chicks und Wide Open Spaces.

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11: Auf der A1 Richtung Münster stockt es zwischen Schwerte und Kamenzentrum auf 4 Kilometern. In der Gegenrichtung, Richtung Dortmund, gibt es zwischen Hamm-Bockum-Werne und dem Kamener Kreuz 1 Kilometer stockenden Verkehr. Ebenfalls auf der A1 Richtung Euskirchen stockt der Verkehr zwischen Hürth und dem Kreuz Bliesheim auf 6 Kilometern. Habt eine gute und sichere Fahrt.
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11: In Köln zeigt das Thermometer derzeit 18 Grad. Kühler ist es in Höxter mit 12 Grad, während Minden 14 Grad meldet. In den nächsten Stunden ist es überwiegend locker bewölkt. Heute Nacht sinkt das Thermometer auf frische 9 Grad. Morgen wird es freundlich mit Sonne und Wolken bei bis zu 21 Grad.
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12: Weiter geht's an diesem Freitagnachmittag. Wir hören uns ja gerade Richtung Wochenende, Richtung Feierabend. Und das machen wir mit Songs wie diesem hier. Out in the Middle von der Zach Bryan Band und Blake Shelton. Habt einen schönen Freitag.

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0: Eric Church hier bei The Wolf. Schön, dass ihr mit dabei seid. Wir hören uns rein ins Wochenende und machen gleich weiter mit Bob Dylan, Cole Swindle, Leanne Rimes und Midland. Und davor gibt's noch das für euch.
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3: Große Neuigkeiten aus der Country-Welt. Shania Twain arbeitet offenbar an neuer Musik. In ihrer Instagram-Story hat sie jetzt einen neuen Song angeteased, inklusive Pre-Save-Link und einem ziemlich mysteriösen Video. Da läuft Shania mit einem weißen Kleid und einer Axt in der Hand auf einen Holzscheit zu. Also ganz ehrlich, das sieht eher nach einem Filmtrailer als nach einer normalen Musikpromo aus. Der Song soll wohl Don't Touch That Dial heißen. Offiziell bestätigt ist bisher aber noch nicht viel. Einen kleinen Vorgeschmack habe ich trotzdem. Und sobald es neue Informationen gibt, halten wir euch natürlich auf dem Laufenden.
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3: Miranda Lambert und Kacey Musgrave haben jetzt zum ersten Mal ihren neuen gemeinsamen Song Horses and Divorces live performt, natürlich in Texas. Spannend. Mit diesem Auftritt scheint der jahrelange Streit zwischen den beiden endlich Geschichte zu sein. Nach dem Auftritt schreiben beide: Wir Texas Girls müssen zusammenhalten.
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1: Ich bin Dirk Zeitler. Bis zu 1.000 Euro extra steuerfrei vom Arbeitgeber sollten möglich werden, doch die Entlastungsprämie kommt vorerst nicht. Der Bundesrat stimmte dem vom Bundestag bereits beschlossenen Gesetzentwurf überraschend nicht zu. Die Deutsche Industrie- und Handelskammer reagierte erleichtert. Der IHK-Präsident Adrian bezeichnete das Veto der Länderkammer als erforderliche Notbremsung. Grünen-Fraktionschefin Dröge sprach hingegen von einem Fiasko für die Bundesregierung und für Bundeskanzler Merz. Zum Schutz von Opfern häuslicher Gewalt hat der Bundestag eine Regelung zur elektronischen Fußfessel beschlossen. Auf Anordnung eines Gerichts sollen mögliche Täter, gegen die schon ein Annäherungsverbot verhängt wurde, künftig zum Tragen des Geräts verpflichtet werden können. Vor dem Votum warb Bundesjustizministerin Hubich im Bundestag noch einmal um Zustimmung mit Blick auf die Fälle von häuslicher Gewalt.
2: Und diese Gewalt, sie trifft überwiegend Frauen, dort, wo sie sich eigentlich sicher fühlen sollen. Das kann niemanden kalt lassen. Hier muss unser Rechtsstaat handeln, denn es ist seine Kernaufgabe, Menschen vor Gewalt zu schützen.
1: Familiengerichte können Täter mit dem Gesetz außerdem dazu verpflichten, an einem sozialen Trainingskurs oder einer Gewaltpräventionsberatung teilzunehmen. Tanken ist aktuell so günstig wie seit 2 Monaten nicht mehr. Laut ADAC kostet ein Liter Super E10 im bundesweiten Schnitt gerade knapp 1,98 Euro. Diesel sank etwas mehr und liegt bei rund 2,03 Euro.
3: Vor allem der gesunkene Ölpreis dürfte die Spritpreise zuletzt nach unten gedrückt haben. Trotzdem sagen Experten, der Tankrabatt kommt wohl noch immer nicht komplett bei den Autofahrern an. Denn eigentlich müsste Benzin durch die Steuersenkung sogar noch etwas günstiger sein. Dazu kommen große Unterschiede, je nach Stadt, Tankstelle und Uhrzeit. Besonders günstig ist Tanken oft am späten Vormittag. Mittags springen die Preise dagegen häufig erstmal wieder nach oben, bevor sie später erneut sinken. Zoe Tassovali, Nachrichtenredaktion.
1: In einer Bankfiliale in Rheinland-Pfalz gibt es eine Geiselnahme. Die Polizei geht dabei von mehreren Tätern und Geiseln aus. Bei einer Geisel handelt es sich um den Fahrer eines Geldtransportes, heißt es. Die Lage sei derzeit statisch. Die Einsatzkräfte seien in Sinzig mit einem Großaufgebot vor Ort. So die Beamten. Demnach laufen umfangreiche Maßnahmen.
4: Und jetzt für euch das Nordrhein-Westfalen-Update mit Vincent Schulze. Und im NRW-Landtag haben sich alle Fraktionen alarmierend über die Finanzlage der Kommunen gezeigt. Neue Lösungen gab es in der Debatte allerdings nicht. 81 Jahre nach dem Ende des Zweiten Weltkriegs hat der NRW-Landtag mit einer Schweigeminute der Opfer gedacht. Landtagspräsident André Kupper erinnert dabei auch an Menschen in heutigen Kriegsgebieten. Und nach dem Millioneneinbruch in die Sparkasse Gelsenkirchen bekommen die ersten Kunden heute Dokumente und Wertsachen aus ihren aufgebrochenen Schließfächern zurück. Mehr dazu in den Nachrichten um 1:30.
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5: Auf der A1 Richtung Köln gibt es zwischen Kamen Zentrum und dem Westhofener Kreuz 13 Kilometer Stau. Ihr verliert dort mindestens 30 Minuten. In der Gegenrichtung Münster stockt es zwischen dem Kamener Kreuz und Hamberg-Kamen auf 3 Kilometern. Ebenfalls auf der A1 Richtung Köln, zwischen Burscheid und dem Kreuz Leverkusen, stockt der Verkehr auf 5 Kilometern. Gute Fahrt.
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5: In Wuppertal sind es aktuell 16 Grad, in Soest haben wir 15 Grad, während in Geilenkirchen 18 Grad gemessen werden. In den nächsten Stunden ist es überwiegend locker bewölkt. Heute Nacht sinkt das Thermometer auf frische 9 Grad. Morgen wird es freundlich, mit Sonne und Wolken bei bis zu 21 Grad.
6: Kurz nach 3 und jetzt haben wir nur noch eine Stunde und dann geht's rein in die Hot 20. Da freue ich mich sehr drauf. Da ist wieder einiges mit am Start. Schauen wir noch gleich mal ein bisschen genauer drauf. Ne, die Hot 20, das ist ja unsere Chartshow. Da hören wir uns die deutschen Country Charts an, die Plätze 20 bis 1 und das jede Woche. Geht in der Stunde los und hier ist jetzt Keeps Me Sane von Tyler Nance.

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2: You Look Like You Love Me von Ella Langley und Riley Green. Das ist so ein richtig cooler Flirt-Song. Ich sag's mal so, da knistert's ordentlich zwischen den beiden. Ella sieht in der Bar den Cowboy mit Hut und denkt sich, den will ich mal näher kennenlernen.
3: I saw him walk in with his cowboy hat. And I thought to myself, I could use some of that.
2: Riley antwortet locker als Cowboy, du bist genau das, wovon jeder Cowboy träumt. Und so ergibt sich ein witziges Hin und Her, das eben sofort gute Laune macht.
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2: Kurz gesagt, moderner New Country, der richtig Spaß macht. Also, lasst euch von You Look Like You Love Me mitreißen, nur hier bei The Wolf.

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0: Richtung, Richtung Euskirchen, steht ihr zwischen dem Kreuz Bliesheim und Erftstadt im Stau. Habt eine gute und sichere Fahrt.
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0: In Wuppertal haben wir aktuell 16 Grad. Wärmer ist es in Gelsenkirchen mit 18 Grad. Kühler zeigt sich Warburg mit 11 Grad. In den nächsten Stunden ist es überwiegend locker bewölkt. Heute Nacht sinkt das Thermometer auf frische 9 Grad. Morgen wird es freundlich mit Sonne und Wolken bei bis zu 21 Grad.
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2: Rein geht's ins Wochenende so langsam. Wir sind auf dem besten Weg dahin und hören uns da richtig schön rein mit dem besten Country. Und jetzt haben wir Meghan Maroney für euch mit Am I Okay? Und dann geht's weiter mit den Mumford & Sons, mit Billy Currington, mit Stella Lefty, mit Chris Young und auch mit Johnny Cash.

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1: Ich bin Dirk Zeitler. Der Streit um die geplante steuerfreie Entlastungsprämie von bis zu 1.000 Euro geht weiter. Nach dem Nein des Bundesrats melden sich jetzt Wirtschaft, Länder und Opposition zu Wort. Sie kritisieren die Bundesregierung scharf.
2: Die Tarifgemeinschaft der Länder spricht von einem klaren Warnschuss an den Bund. Die Länder sagen nämlich, die Bundesregierung verspricht zwar Entlastungen, aber zahlen sollen am Ende vor allem Länder und Kommunen. Arbeitgeberverbände begrüßen wiederum den Stopp und warnen davor, Unternehmen mitten in der Krise zusätzlich zu belasten. Und auch aus der Opposition kommt scharfe Kritik. Grünen-Fraktionschefin Dröge spricht von einem Fiasko für Kanzler Merz und dessen Krisenpolitik. Zoe Tassovali, Nachrichtenredaktion.
1: 3 Monate nach dem Start des neuen Wehrdienstes hat die Bundeswehr erste Rekruten über ihre neue Anwerbeoffensive gewonnen. Wie das Verteidigungsministerium in Berlin mitteilte, wurden Musterungen durchgeführt und Interessierte für konkrete Verwendungen eingeplant oder bereits eingestellt. Genaue Zahlen nannte ein Sprecher nicht. Zum Schutz von Opfern häuslicher Gewalt hat der Bundestag eine Regelung zur elektronischen Fußfessel beschlossen. Auf Anordnung eines Gerichts sollen mögliche Täter, gegen die schon ein Annäherungsverbot verhängt wurde, künftig zum Tragen des Geräts verpflichtet werden können. Vor dem Votum warb Bundesjustizministerin Hubich im Bundestag noch einmal um Zustimmung mit Blick auf die Fälle von häuslicher Gewalt.
3: Und diese Gewalt, sie trifft überwiegend Frauen, dort, wo sie sich eigentlich sicher fühlen sollen. Das kann niemanden kalt lassen. Hier muss unser Rechtsstaat handeln, denn es ist seine Kernaufgabe, Menschen vor Gewalt zu schützen.
1: Familiengerichte können Täter mit dem Gesetz außerdem dazu verpflichten, an einem sozialen Trainingskurs oder einer Gewaltpräventionsberatung teilzunehmen. Bei der weiter andauernden Geiselnahme in einer Volksbankfiliale im rheinland-pfälzischen Sinzig sind nach Erkenntnissen der Polizei wohl keine Kunden unter den Geiseln. Es gebe auch keine Erkenntnisse über Tote oder Verletzte. Der Einsatz laufe nach wie vor, die Lage sei statisch. Es handelt sich um eine Geiselnahme, das kann dauern, sagte ein Polizeisprecher. Die Polizei äußerte sich nicht dazu, ob Kontakt zu den Geiselnehmern besteht.
4: Und jetzt für euch das Nordrhein-Westfalen-Update mit Vincent Schulz. Und im NRW-Landtag haben sich alle Fraktionen alarmierend über die Finanzlage der Kommunen gezeigt. Neue Lösungen gab es in der Debatte allerdings nicht. 81 Jahre nach dem Ende des Zweiten Weltkriegs hat der NRW-Landtag mit einer Schweigeminute der Opfer gedacht. Landtagspräsident André Kuppa erinnert dabei auch an Menschen in heutigen Kriegsgebieten. Und nach dem Millioneneinbruch in die Sparkasse Gelsenkirchen bekommen die ersten Kunden heute Dokumente und Wertsachen aus ihren aufgebrochenen Schließfächern zurück. Mehr dazu in den Nachrichten um 12:30.
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5: Auf der A1 am Kölner Ring Richtung Euskirchen staut es sich zwischen dem Kreuz Köln-Nord und Köln-Löwenich auf 3 Kilometern. Die Verzögerung beträgt mindestens 17 Minuten. Auf der A61 Richtung Köln gibt es zwischen dem Kreuz Bliesheim und Erftstadt einen Stau. Gute Fahrt.
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5: In Goch zeigt das Thermometer gerade 16 Grad. In Erkrath ist es etwas milder mit 17 Grad. Und in Düren messen wir aktuell 18 Grad. In den nächsten Stunden ist es überwiegend locker bewölkt. Heute Nacht sinkt das Thermometer auf frische 9 Grad. Morgen wird es freundlich mit Sonne und Wolken bei bis zu 21 Grad.
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4: Hey Freunde, schön, dass ihr mit am Start seid. Mein Name ist Vincent Schulze und es ist soweit. Wir gehen rein in die Hot 20 für diese Woche. Und bevor es losgeht, gedenken wir nochmal derer, die leider ausgeschieden sind. Das ist zum einen Zach Top mit South of Sanity und Megan Maroney mit Wish I Didn't. Kurze Sekunde für die beiden. Ja, reicht auch. Wir machen los mit Platz 20 diese Woche. Cody Johnson mit Traveling Soldier. Für den geht's 3 Plätze runter von der 17 auf die 20, aber noch ist er drin. Viel Spaß hier mit den Hot 20.
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1: Waren Mumford & Sons featuring Chris Stapleton mit Here. Für den Song ging es diese Woche 6 Plätze runter von der 13 auf die 19. Das ist unser Biggest Loser diese Woche. Jetzt geht's weiter mit Platz 18 und da haben wir Zach Bryan hier für euch mit Say Why aus 2026 und der Song ist wirklich richtig stark. Bei Zach Bryan merkt man auch, der Mann hat einfach Talent. Das ist nicht irgendwie eine Industriepflanze, die da künstlich hochgezogen würde. Der Mann beherrscht seine Gitarre und auch seine Stimme einfach sehr, sehr gut und das klingt auch richtig gut. Das hört man zum Beispiel auch hier, wenn er einfach mal zu Hause so für sich singt.
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1: Ja, wirklich musikalisch, einfach sehr, sehr begabter Mann, sehr guter Mann, macht tolle Musik und deswegen ist er auch völlig zu Recht hier in unseren Hot 20 auf Platz 18 gelandet. Zach Bryan mit Say Why.
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1: Max McNown hier auf Platz 17 mit seinem Song Done For. Und wir machen direkt weiter mit Platz 16 und da haben wir diese Woche Tucker Wetmore mit Sunburn. Und bei Tucker Wetmore muss man sagen, er wurde geadelt. Geadelt von der Country Queen, die es ja heutzutage so gibt. Dasha hat nämlich gesagt, dass sie ja ihn ziemlich cool findet und ganz gerne mag.
2: Tucker and I kind of like had our stars rising at the same time. So over the past like 2 years, we've just like run into each other literally everywhere, and our teams have gotten really close. And he just like has the best camp, the best band, and he and I become pretty good friends. And he's just great.
1: Ja, sie sagt halt, dass sie relativ zeitgleich berühmt geworden sind und sich öfter über den Weg gelaufen sind. Und die Crew und auch sie und das Team von Tucker Wetmore und er, die haben sich einfach angefreundet und daraus wurde eine richtig gute Freundschaft. Kann ich verstehen. Platz 16 also, Tucker Wetmore mit Sunburn.
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How Much Beer von Drake Millian und Randall King auf Platz 16 hier in der Hot 20, hier in den Country Charts. Ja, schön, dass ihr auch wieder mit dabei seid. Wir hören uns ja immer durch die 20 besten Country Songs, aber wir stellen euch auch Songs vor, die noch gar nicht in den Charts drin sind, es aber vielleicht dann nächste Woche sind oder in der Woche danach, also frisch rausgekommen. Und ganz frisch ist auch dieser Song hier, Songs About Us von Jason Aldean und Luke Bryan. Songs About Us, so heißt übrigens auch das aktuell neueste Album von Jason Aldean, ist gerade erst rausgekommen und für den Titeltrack hat er sich dann eben noch Luke Bryan mit reingeholt und er hat selbst gesagt, das ist ein absolutes Highlight auf seinem neuen Album, also dieser Song. Songs About Us, also Songs über uns, das ergibt total Sinn, weil Jason Aldean und Luke Bryan, die sind auch befreundet, kommen beide aus Georgia, also aus der gleichen Ecke der Welt und sind deshalb auch ziemlich gleich oder ähnlich aufgewachsen mit den gleichen Songs. Shadow.

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2: Hey, we're Dan and Shay.
3: And this is Save Me the Trouble.
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5: We're so proud of Wir sind so stolz auf diesen Song, einer unserer absoluten Favoriten. Jedes Mal, wenn ich ihn höre, denke ich, Shay Mooney ist einfach der beste Sänger überhaupt. Er hat sich hier wirklich die Seele aus dem Leib gesungen. Schon als wir den Song geschrieben haben, hatten wir diese Vision, ihn live zu performen. Und wir glauben, das wird einer dieser Songs, den jeder mitsingt. Er setzt den Ton für unser neues Album und wir hoffen, dass er euch genauso gefällt wie uns.
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10: Mit Vincent Schulze. Und die Finanzkrise vieler Städte und Gemeinden in NRW hat heute den Landtag beschäftigt. In einer Aktuellen Stunde zeigten sich alle Fraktionen alarmiert über die hohen Schulden der Kommunen. Zum Vergleich, bundesweit lag das Defizit der Kommunen im vergangenen Jahr bei fast 32 Milliarden Euro. Besonders betroffen ist NRW, der Städte- und Gemeindebund spricht hier von mehr als 9 Milliarden Euro Minus und warnt, viele Kommunen stünden finanziell am Abgrund. In der Debatte forderten Regierungs- und Oppositionsparteien mehr Unterstützung vom Bund. Die SPD wirft der Landesregierung gleichzeitig vor, zu wenig zu tun. Die schwarz-grüne Koalition spricht dagegen von einer bundesweiten Strukturkrise. Der Nordrhein-Westfälische Landtag hat heute mit einer Schweigeminute an die Opfer des Zweiten Weltkriegs erinnert. Landtagspräsident André Kuper sprach vom Übergang von der Diktatur zur Demokratie und gedachte auch der Menschen, die heute unter Krieg und Zerstörung leiden. Die Bundeswehr baut in Nordrhein-Westfalen 3 neue Musterungszentren auf. Neue Standorte entstehen in Dortmund und Bielefeld. Außerdem wird in Bonn ein weiteres Zentrum eingerichtet. Und gut 4 Monate nach dem Einbruch in die Sparkasse Gelsenkirchen erhalten die ersten Kunden heute Unterlagen und Wertgegenstände aus ihren Schließfächern zurück. Die Sparkasse spricht aber von einem riesigen Puzzle, weil rund 50.000 Gegenstände neu zugeordnet werden müssen.
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11: Auf der A1 Richtung Münster gibt es zwischen Unna und Kamen Zentrum 2 Kilometer stockenden Verkehr. In der Gegenrichtung, Richtung Dortmund, stockt es ebenfalls auf 1 Kilometer zwischen Hamm-Bockum-Werne und dem Kamener Kreuz. Auf der A1 Richtung Köln steht ihr zwischen dem Kreuz Bliesheim und Erftstadt im Stau. Habt eine gute und sichere Fahrt.
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11: In Warstein zeigt das Thermometer 12 Grad. Warendorf meldet 15 Grad und in Kleve sind es 17 Grad. In den nächsten Stunden ist es überwiegend locker bewölkt. Heute Nacht sinkt das Thermometer auf frische 9 Grad. Morgen wird es freundlich mit Sonne und Wolken bei bis zu 21 Grad.
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10: Hey Freunde, schön, dass ihr mit am Start seid. Mein Name ist Vincent Schulze und wir sind mittendrin in den Hot 20 in den offiziellen deutschen Country Charts. Und wir machen jetzt weiter mit Platz 15 und da haben wir diese Woche Morgan Evans und Lacey K. Booth. Morgan Evans ist ja wirklich ein spannender Mensch, spannender Charakter. Er kommt aus Australien und eigentlich mehr aus der Indie- und Rockmusik und hat sich erst in den letzten Jahren Richtung Country, ja, so entwickelt, kann man sagen. Vielleicht liegt das auch an seiner Ex-Frau Kelsey Ballerini, mit der war er von 2017 bis 2022 verheiratet und die könnte ihn ja musikalisch auch so ein bisschen geprägt haben. Mittlerweile macht er auf jeden Fall richtig geile Country-Songs, wie den hier zum Beispiel zusammen mit Lacey K. Booth, Two Broken Hearts auf Platz 15.

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1: Ty Meyers war das hier auf Platz 14 mit seinem Song Message to You. Und damit machen wir weiter mit Platz 13. Und da haben wir James Johnston, den nächsten Australier, mit Do You Play Any Country? Der hatte einen ziemlich spannenden Einstieg in das Musikbusiness. Er ist nämlich nicht Musiker, nicht Sänger gewesen als erstes, er war als erstes Tänzer. Dann ist er in einer Boyband aktiv gewesen. Da kommt auch so ein bisschen der Hip-Hop-Einfluss, den man auch heute noch hört, her. Und mittlerweile macht er guten Country, gemischt mit einer Prise Pop und Hip-Hop. Klingt richtig cool und bei ihm hört man einfach auch das Landleben. Er kommt von einer australischen Farm und das hört man einfach in seinen Songs. Deswegen völlig verdient Platz 13, James Johnston mit Do You Play Any Country?
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1: Das war unser Platz 12, Morgan Wallen mit 20 Cigarettes. Und es geht direkt straff weiter mit Platz 11 und da habe ich heute Lainey Wilson für euch. Can't Sit Still, und ich muss sagen, diese Frau, die hat sich den Erfolg auch einfach erkämpft, erarbeitet und verdient. Sie hat zum Beispiel in Nashville gewohnt, in einem Wohnwagen. In den ersten Jahren hat sie in einem Wohnwagen gewohnt, weil mehr war finanziell einfach nicht drin, aber sie wollte unbedingt alles für diesen Traum tun. Hat sie auch, und das ja auch wirklich sehr, sehr erfolgreich. Und ich finde, sie hat sich diesen Erfolg einfach verdient. Ich meine, sie hat mehrmals den Country Music Award gewonnen. Sie war schon Entertainerin of the Year. Also sie ist einfach eine super erfolgreiche, super beeindruckende Persönlichkeit und Musikerin. Und hat hier natürlich wieder einen sehr geilen Song am Start. Lainey Wilson mit Can't Sit Still.
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Be Her von Ella Langley. Ganz schön viele Plätze verloren im Vergleich zur letzten Woche, nämlich 8. Hier in der Hot 20 hören wir uns ja die 20 besten Country-Songs der Woche an. Wir stellen euch aber auch ganz neue Songs vor, die noch gar nicht in den Charts drin sind. Und das machen wir jetzt auch wieder. Und jetzt gibt's einen Song von Hudson Westbrook. Keine Ahnung, ob ihr den kennt, aber deshalb machen wir das hier ja auch. Wir stellen euch Songs vor, die ihr im besten Fall noch gar nicht kennt. Hudson Westbrook ist ein junger Typ, hat blonde, lockige Haare, sieht sehr gut aus und ist noch relativ jung. Also 21 Jahre jung, geboren 2004, kommt aus Texas. Und aufgewachsen ist er so richtig countrymäßig, nämlich auf einer Kuhfarm in Stephenville, Texas. Und eigentlich wollte er auch dann Landwirt werden.

Das war Ella Langley mit Loving Life Again hier. Unsere Neuvorstellung der Woche, wirklich ein toller Song. Und wir machen gleich weiter mit unseren Hot 20 Country Charts hier bei The Wolf.

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1: Ich bin Dirk Zeitler. Die geplante Prämie von bis zu 1.000 Euro zur Entlastung der Arbeitnehmer steht auf der Kippe. Der Bundesrat hat die Maßnahmen zur Abfederung der wegen des Iran-Kriegs drastisch gestiegenen Energiepreise vorerst gestoppt. Für die ohnehin schon kriselnde Bundesregierung bedeutet die überraschende Ablehnung eine weitere bittere Schlappe nur 2 Tage nach ihrem einjährigen Jahrestag. Ob die Prämie nun überhaupt noch eine Chance hat, ist fraglich. Der Bundesrat hat auch den Weg für Public Viewing Events während der anstehenden Fußball-WM freigemacht. Damit werden öffentliche Übertragungen von WM-Spielen auch nach 22 Uhr möglich.
2: Warme Sommernächte und gemeinsam Fußball schauen. Genau das dürfte bei der WM jetzt vielerorts möglich bleiben. Denn gerade bei diesem Turnier laufen viele Spiele mitten in der Nacht hier bei uns in Deutschland. Die Behörden vor Ort dürfen Public Viewings deshalb auch nach 22 Uhr erlauben, sollen dabei aber weiter auf den Lärmschutz achten. Heißt, Fußballstimmung ja, aber die Nachbarn sollen trotzdem nicht gestört werden. Die Vorrundenspiele der deutschen Mannschaft sind um 19 bzw. 22 Uhr. Zoe Tassovali, Nachrichtenredaktion.
1: 3 Monate nach dem Start des neuen Wehrdienstes hat die Bundeswehr erste Rekruten über ihre neue Anwerbeoffensive gewonnen. Das teilte das Verteidigungsministerium in Berlin mit. Demnach wurden Musterungen durchgeführt und Interessierte eingeplant oder bereits eingestellt. Genaue Zahlen nannte ein Sprecher nicht.
3: Seit Januar fragt die Bundeswehr 18-Jährige aktiv, ob sie Lust hätten auf einen Wehrdienst. Über 200.000 Briefe wurden schon verschickt. Junge Männer müssen antworten, Frauen können es freiwillig tun und das machen bislang nur sehr wenige. Die Quote liege bei nur rund 3%. Von den angeschriebenen Männern hätten etwa 86% den Fragebogen fristgerecht beantwortet. Diejenigen, die nicht reagieren, bekommen eine Erinnerung. Wer sich weiter nicht rührt, dem droht ein Bußgeld von 250 Euro. Thomas Bremser, Nachrichtenredaktion.
1: Die Geiselnahme in einer Bankfiliale im Rheinland-Pfälzischen Sinzig ist beendet. 2 Personen, bei denen es sich wohl um Opfer handele, seien unverletzt angetroffen worden, sagte ein Polizeisprecher. Tatverdächtige seien nicht gefunden worden. Die Fahndung nach ihnen laufe.
4: Und jetzt für euch das Nordrhein-Westfalen-Update mit Vincent Schulze. Und im NRW-Landtag haben sich alle Fraktionen alarmierend über die Finanzlage der Kommunen gezeigt. Neue Lösungen gab es in der Debatte allerdings nicht. 81 Jahre nach dem Ende des Zweiten Weltkriegs hat der NRW-Landtag mit einer Schweigeminute der Opfer gedacht. Landtagspräsident André Kuppay erinnert dabei auch an Menschen in heutigen Kriegsgebieten. Und nach dem Millioneneinbruch in die Sparkasse Gelsenkirchen bekommen die ersten Kunden heute Dokumente und Wertsachen aus ihren aufgebrochenen Schließfächern zurück. Mehr dazu in den Nachrichten um 12:30.
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5: Auf der A1 Richtung Euskirchen stockt der Verkehr zwischen Hürth und Kreuz Bliesheim auf 6 Kilometern. Ihr solltet mindestens 10 Minuten mehr Zeit einplanen. Auf der A1 Richtung Dortmund gibt es zwischen Wuppertal-Ronsdorf und Kreuz Wuppertal-Nord 3 Kilometer stockenden Verkehr. Ebenfalls Richtung Dortmund zwischen Köln-Bocklemünd und Kreuz Leverkusen-West stockt es auf 4 Kilometern. Habt eine gute und sichere Fahrt.
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5: In Bochum zeigt das Thermometer 17 Grad. In Warburg sind es derzeit 11 Grad. Auch in Rheinbach haben wir 17 Grad. In der Nacht sinkt das Thermometer auf frische 6 Grad. So wird das Wetter morgen. Erwartet einen Tag mit Sonne und Wolken bei anfangs 6 Grad. Im Laufe des Tages steigt das Thermometer auf angenehme 19 Grad an.
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4: Hey Freunde, mein Name ist Vincent Schulze und ihr seid hier mittendrin bei The Wolf in den Hot 20, in den Country Charts für Deutschland. Und ich bin euer Joachim Geis. Nee, warte, wie ist der Peter? Oliver, ich bin euer Oliver Geis, genau. Das ist hier die große Chartshow, aber bei uns natürlich mit viel besserer Musik, nämlich mit richtig geilem Country. Jetzt zum Beispiel habe ich hier Platz 10 für euch. In dieser Woche geht der an Jordan Davis, Turn This Truck Around.
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1: Hardy war das hier auf Platz 9 in unseren Hot 20 Country Charts. Und da muss man, das Ganze muss man nochmal herausstellen, das Ganze muss man nochmal, ja, besonders bewerten, denn das ist einfach der höchste Neuanstieg, den wir bisher hatten. Direkt auf 9 durchstarten ist schon echt stark. Da hat John Party echt was geleistet. Ist aber auch einfach ein guter Song. Kann man nicht meckern. Jetzt gibt's hier weiter mit Platz 8 und der ist auch 2 Plätze geklettert. Von 10 ging's auf 8. Drake Milligan zusammen mit Randall King und ihrem Song How Much Beer. Und darin geht's eigentlich, ja, ganz einfach gesagt darum, wie viel Bier braucht's, um die Ex oder den Ex-Partner zu vergessen. Ich weiß es noch nicht. Ich find's noch raus. Mal schauen. Aber wirklich klasse Song. Hier auf Platz 8, How Much Beer von Drake Milligan und Randall King.
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1: Also auf Platz 7 mit ihrem Song Be Her, auch eine Single aus dem bald erscheinenden Album. Da haben wir in der Neuvorstellung ja schon die neueste Single gehört. Und das spricht auf jeden Fall fürs Album, wenn die Singles so stark in den Charts hier vertreten sind. Ella Längle ist aber auch einfach aktuell eine der größten Country-Stars, die wir einfach haben, die uns Woche für Woche, Monat für Monat begleitet und begeistert. Wir machen jetzt weiter mit Platz 6 und da haben wir diese Woche Tucker Wetmore mit Brünett. Und für Tucker Wetmore, da kann ich euch eine kleine lustige Anekdote erzählen. Der sieht so ein bisschen aus wie ein Arbeitskollege hier bei uns aus der Redaktion. Der hat auch so ein bisschen längeres, dunkles Haar, einen Schnurrbart, oft eine Cap auf und zum Verwechseln ähnlich, die könnten Brüder sein. Wir warten noch drauf, dass unser Arbeitskollege auch endlich mal geile Country-Musik macht. Können wir wahrscheinlich lange drauf warten. Tucker Wetmore macht's auf jeden Fall. Deswegen völlig verdient Platz 6 für ihn mit seinem Song Brünett.
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Hopeless in a Hotel Room, das war Platz 6 hier in der Hot 20 von Luke Holmes und den hören wir gleich nochmal. Jetzt gibt's aber einen ganz kleinen Ausflug, denn wir stellen euch ja auch immer neue Songs vor, die noch gar nicht in den Charts drin sind, in den Country Charts. Und jetzt gibt's den dritten und letzten Song, den wir euch vorstellen wollen und der kommt von Waylon Wyatt und heißt Dead Man Walkin'. Waylon Wyatt ist unfassbar jung. Der Typ ist gerade mal 19, 2006 geboren. Schon krass. Den anderen Song, den wir euch vorgestellt haben, Backwards von Hudson Westbrook, da dachte ich schon, der Typ ist jung mit 21, aber Waylon Wyatt ist einfach 19. Und wie das bei den jungen Leuten heutzutage so ist, die werden über TikTok berühmt. Die brauchen kein Label.

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5: Mit Vincent Schulz. Und die Finanzkrise vieler Städte und Gemeinden in NRW hat heute den Landtag beschäftigt. In einer Aktuellen Stunde zeigten sich alle Fraktionen alarmiert über die hohen Schulden der Kommunen. Zum Vergleich, bundesweit lag das Defizit der Kommunen im vergangenen Jahr bei fast 32 Milliarden Euro. Besonders betroffen ist NRW, der Städte- und Gemeindebund spricht hier von mehr als 9 Milliarden Euro minus und warnt, viele Kommunen stünden finanziell am Abgrund. In der Debatte forderten Regierungs- und Oppositionsparteien mehr Unterstützung vom Bund. Die SPD wirft der Landesregierung gleichzeitig vor, zu wenig zu tun. Die schwarz-grüne Koalition spricht dagegen von einer bundesweiten Strukturkrise. Der Nordrhein-Westfälische Landtag hat heute mit einer Schweigeminute an die Opfer des Zweiten Weltkriegs erinnert. Landtagspräsident André Kuper sprach vom Übergang von der Diktatur zur Demokratie und gedachte auch der Menschen, die heute unter Krieg und Zerstörung leiden. Die Bundeswehr baut in Nordrhein-Westfalen 3 neue Musterungszentren auf. Neue Standorte entstehen in Dortmund und Bielefeld. Außerdem wird in Bonn ein weiteres Zentrum eingerichtet. Und gut 4 Monate nach dem Einbruch in die Sparkasse Gelsenkirchen erhalten die ersten Kunden heute Unterlagen und Wertgegenstände aus ihren Schließfächern zurück. Die Sparkasse spricht aber von einem riesigen Puzzle, weil rund 50.000 Gegenstände neu zugeordnet werden müssen.
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6: Auf der A1 Richtung Köln gibt es zwischen Schwerte und dem Westhofener Kreuz 2 Kilometer Stau. In der Gegenrichtung, Richtung Münster, staut es sich zwischen dem Kamener Kreuz und Hamberg-Kamen auf 2 Kilometern. Ebenfalls auf der A1 Richtung Euskirchen rollt der Verkehr zwischen Hürth und dem Kreuz Bliesheim auf 6 Kilometern nur stockend. Wir wünschen euch eine gute Fahrt.
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6: In Mahl sind es aktuell 17 Grad, auch in Weetz haben wir 17 und in Senden messen wir ebenfalls 17 Grad. In der Nacht sinkt das Thermometer auf frische 6 Grad. So wird das Wetter morgen. Erwartet einen Tag mit Sonne und Wolken bei anfangs 6 Grad. Im Laufe des Tages steigt das Thermometer auf angenehme 19 Grad an.
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1: Kane Brown mit Woman hier, unser Platz 4, unverändert zur letzten Woche. Und jetzt habe ich eine kleine Überraschung für euch. Wir hatten ja gerade vorher Platz 5 Luke Holmes mit Sleepless in a Hotel Room. Jetzt haben wir Platz 3 Luke Holmes mit My Kinda Saturday Night. Und die beiden haben einfach Plätze getauscht. Für den einen Song ging es runter von der 3 auf die 5 und für den anderen von der 5 auf die 3. Das bleibt also alles fest in der Hand von Luke Holmes und er ist auch völlig zu Recht da oben. Er ist einfach Everybody's Darling. Er ist einerseits in der Country-Szene super angesehen, hat eine große Kredibilität, ist gleichzeitig aber auch wirklich sehr im Mainstream erfolgreich. Er schafft es einfach, alle glücklich zu machen mit seiner Musik und uns auf jeden Fall auch. Platz 3, Luke Holmes mit My Kinda Saturday Night.
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1: Das war also Luke Holmes auf Platz 3 mit Mike Heinders Saturday Night. Für den Song ging es 2 Plätze rauf von der 5 auf die 3. Hat mit seinem eigenen Song getauscht, Sleepless in a Hotel Room, ging runter von der 3 auf die 5. Wir gehen jetzt rüber zu Platz 2 und da haben wir Kacey Musgraves mit Dry Spell. Und Kacey Musgraves ist noch nicht mal so ganz weit oben angekommen. So noch nicht riesen Megastar, würde ich sagen, aber trotzdem schon echt weit oben. Macht auch einfach richtig geile Musik. Und jetzt gab es letztens erst ein sehr interessantes Interview mit ihr, wo sie Leute einfach mal mit in ihr Haus genommen haben, wie das so aussieht. Und sie hat einfach dieses klassische Country-Haus mit ihrer ganzen Familie, mehrere Generationen. Das sieht richtig ländlich, richtig bürgerlich aus, richtig schön auch einfach. Kacey Musgraves ist also auf jeden Fall, ja, sie steht einfach für die Musik, die sie macht. Hier haben wir sie jetzt auf Platz 2, Kacey Musgraves mit Dry Spell.
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1: Kacey Musgraves mit Dry Spell hier auf Platz 2 und Freunde, wir haben es geschafft. Wir sind angelangt bei Platz 1. Ich freue mich sehr. Es war wieder eine spannende Woche, eine aufregende Woche und die Country Charts machen natürlich auch immer richtig viel Spaß und es freut mich einfach. Es freut mich einfach Woche für Woche wieder, dass sie immer noch auf Platz 1 steht, einfach weil sie so eine krasse Künstlerin ist, so gute Musik macht und einfach so die Massen begeistert. Also Country-Fans, Pop-Fans, überall auf der Welt, alle lieben sie, alle mögen ihre Musik, habe ich zumindest das Gefühl. Ich tue es auf jeden Fall. Ella Langley hier mit Choose in Texas. Der Song ist jetzt mittlerweile 10 Wochen auf der 1. Wir machen die Country-Chart seit 11 Wochen und 10 davon steht sie auf der 1. Hier ist sie, unser Platz 1, Ella Langley mit Choose in Texas.
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1: Ich bin Dirk Zeitler. Die geplante Prämie von bis zu 1.000 Euro zur Entlastung der Arbeitnehmer steht auf der Kippe. Der Bundesrat hat die Maßnahme zur Abfederung der wegen des Iran-Kriegs drastisch gestiegenen Energiepreise vorerst gestoppt.
2: Die Tarifgemeinschaft der Länder spricht von einem klaren Warnschuss an den Bund. Die Länder sagen nämlich, die Bundesregierung verspricht zwar Entlastungen, aber zahlen sollen am Ende vor allem Länder und Kommunen. Arbeitgeberverbände begrüßen wiederum den Stopp und warnen davor, Unternehmen mitten in der Krise zusätzlich zu belasten. Und auch aus der Opposition kommt scharfe Kritik. Grünen-Fraktionschefin Dröge spricht von einem Fiasko für Kanzler Merz und dessen Krisenpolitik. Zoe Tassovali, Nachrichtenredaktion.
1: Zum Schutz von Opfern häuslicher Gewalt hat der Bundestag eine Regelung zur elektronischen Fußfessel beschlossen. In zweiter und dritter Lesung stimmten neben den Koalitionsfraktionen Union und SPD auch die AfD und die Grünen zu.
3: Häusliche Gewalt treffe Frauen dort, wo sie sich eigentlich sicher fühlen sollten. Das können niemanden kalt lassen, so Justizministerin Hubig. Das beschlossene Gesetz besteht aus zwei Teilen. Darf sich ein Täter zum Beispiel seiner Frau oder Ex-Freundin nicht mehr nähern, kann er zum Tragen einer elektronischen Fußfessel verpflichtet werden. Kommt er der Frau trotz Verbot zu nahe, wird sofort Alarm ausgelöst und die Betroffene gewarnt. Außerdem sollen Familiengerichte Gewalttäter zu Maßnahmen wie Anti-Aggressionstrainings verpflichten können. Katrin Müller, Nachrichtenredaktion.
1: Nach einer möglichen Geiselnahme in einer Bankfiliale im rheinland-pfälzischen Sinzig fahndet die Polizei nach den Tätern. Spezialkräfte hatten am Morgen nach einem Alarm in der Bank in dem Ort Position bezogen. Sie betraten nach etwa 6 Stunden das Gebäude und trafen einem Sprecher zufolge 2 Personen unverletzt an, bei denen es sich wohl um Opfer handele. Tatverdächtige seien nicht gefunden worden, die Fahndung nach ihnen laufe. Im Fall der in die Uniklinik Düsseldorf gebrachten Hantavirus-Kontaktperson vom Kreuzfahrtschiff Hondius kann den Ärzten zufolge noch keine Entwarnung gegeben werden. Wir haben keine Viren nachgewiesen, sagte der Bereichsleiter Tropenmedizin, Oberarzt Thorsten Feld. Die Kontaktperson könne dennoch infiziert sein, aber innerhalb der Inkubationszeit. Erst einmal sei es erfreulich, dass der klinische Zustand weiter gut und stabil sei.
4: Und jetzt für euch das Nordrhein-Westfalen-Update mit Vincent Schulz. Und im NRW-Landtag haben sich alle Fraktionen alarmierend über die Finanzlage der Kommunen gezeigt. Neue Lösungen gab es in der Debatte allerdings nicht. 81 Jahre nach dem Ende des Zweiten Weltkriegs hat der NRW-Landtag mit einer Schweigeminute der Opfer gedacht. Landtagspräsident André Kuppa erinnert dabei auch an Menschen in heutigen Kriegsgebieten. Und nach dem Millioneneinbruch in die Sparkasse Gelsenkirchen bekommen die ersten Kunden heute Dokumente und Wertsachen aus ihren aufgebrochenen Schließfächern zurück. Mehr dazu in den Nachrichten um 12:30.
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5: Auf der A1 Richtung Münster stockt es zwischen Ladbergen und Münster Nord auf 2 Kilometern. In der Gegenrichtung Richtung Dortmund gibt es zwischen dem Kamener Kreuz und Hamberg-Kamen 3 Kilometer stockenden Verkehr. Ebenfalls auf der A1 Richtung Dortmund zwischen Wuppertal-Langerfeld und dem Kreuz Wuppertal-Nord kommt ihr auf 1 Kilometer nur langsam voran. Wir wünschen euch eine gute Fahrt.
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5: Bei euch in Lüdenscheid sind es aktuell 14 Grad. In Kamp-Lindfort messen wir 17 Grad, genauso wie in Wuppertal. In der Nacht sinkt das Thermometer auf frische 6 Grad. So wird das Wetter morgen. Erwartet einen Tag mit Sonne und Wolken bei anfangs 6 Grad. Im Laufe des Tages steigt das Thermometer auf angenehme 19 Grad an.
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1: Mit Vincent Schulz. Und die Finanzkrise vieler Städte und Gemeinden in NRW hat heute den Landtag beschäftigt. In einer Aktuellen Stunde zeigten sich alle Fraktionen alarmiert über die hohen Schulden der Kommunen. Zum Vergleich, bundesweit lag das Defizit der Kommunen im vergangenen Jahr bei fast 32 Milliarden Euro. Besonders betroffen ist NRW, der Städte- und Gemeindebund spricht hier von mehr als 9 Milliarden Euro Minus und warnt, viele Kommunen stünden finanziell am Abgrund. In der Debatte forderten Regierungs- und Oppositionsparteien mehr Unterstützung vom Bund. Die SPD wirft der Landesregierung gleichzeitig vor, zu wenig zu tun. Die schwarz-grüne Koalition spricht dagegen von einer bundesweiten Strukturkrise. Der Nordrhein-Westfälische Landtag hat heute mit einer Schweigeminute an die Opfer des Zweiten Weltkriegs erinnert. Landtagspräsident André Kuper sprach vom Übergang von der Diktatur zur Demokratie und gedachte auch der Menschen, die heute unter Krieg und Zerstörung leiden. Die Bundeswehr baut in Nordrhein-Westfalen 3 neue Musterungszentren auf. Neue Standorte entstehen in Dortmund und Bielefeld. Außerdem wird in Bonn ein weiteres Zentrum eingerichtet. Und gut 4 Monate nach dem Einbruch in die Sparkasse Gelsenkirchen erhalten die ersten Kunden heute Unterlagen und Wertgegenstände aus ihren Schließfächern zurück. Die Sparkasse spricht aber von einem riesigen Puzzle, weil rund 50.000 Gegenstände neu zugeordnet werden müssen.
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2: Auf der A1 Richtung Köln gibt es zwischen Burscheid und dem Kreuz Leverkusen 1 Kilometer Stau. Ebenfalls auf der A1 Richtung Köln staut es sich zwischen dem Kreuz Bliesheim und Erftstadt. In der Gegenrichtung Richtung Dortmund steht ihr zwischen Wuppertal-Langerfeld und dem Kreuz Wuppertal-Nord auf 1 Kilometer. Habt eine gute und sichere Fahrt.
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2: In Gütersloh zeigt das Thermometer 15 Grad. In Wesel und Bochum ist es etwas milder, mit jeweils 17 Grad. In der Nacht sinkt das Thermometer auf frische 6 Grad. So wird das Wetter morgen. Erwartet einen Tag mit Sonne und Wolken bei anfangs 6 Grad. Im Laufe des Tages steigt das Thermometer auf angenehme 19 Grad an.
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1: Ich bin Dirk Zeitler. Die geplante Prämie von bis zu 1.000 Euro zur Entlastung der Arbeitnehmer steht auf der Kippe. Der Bundesrat hat die Maßnahme zur Abfederung der wegen des Iran-Kriegs drastisch gestiegenen Energiepreise vorerst gestoppt.
2: Die Tarifgemeinschaft der Länder spricht von einem klaren Warnschuss an den Bund. Die Länder sagen nämlich, die Bundesregierung verspricht zwar Entlastungen, aber zahlen sollen am Ende vor allem Länder und Kommunen. Arbeitgeberverbände begrüßen wiederum den Stopp und warnen davor, Unternehmen mitten in der Krise zusätzlich zu belasten. Und auch aus der Opposition kommt scharfe Kritik. Grünen-Fraktionschefin Dröge spricht von einem Fiasko für Kanzler Merz und dessen Krisenpolitik. Zoe Tassovali, Nachrichtenredaktion.
1: Zum Schutz von Opfern häuslicher Gewalt hat der Bundestag eine Regelung zur elektronischen Fußfessel beschlossen. In zweiter und dritter Lesung stimmten neben den Koalitionsfraktionen Union und SPD auch die AfD und die Grünen zu.
3: Häusliche Gewalt treffe Frauen dort, wo sie sich eigentlich sicher fühlen sollten. Das können niemanden kalt lassen, so Justizministerin Hubig. Das beschlossene Gesetz besteht aus zwei Teilen. Darf sich ein Täter zum Beispiel seiner Frau oder Ex-Freundin nicht mehr nähern, kann er zum Tragen einer elektronischen Fußfessel verpflichtet werden. Kommt er der Frau trotz Verbot zu nahe, wird sofort Alarm ausgelöst und die Betroffene gewarnt. Außerdem sollen Familiengerichte Gewalttäter zu Maßnahmen wie Anti-Aggressionstrainings verpflichten können. Katrin Müller, Nachrichtenredaktion.
1: Nach einer möglichen Geiselnahme in einer Bankfiliale im rheinland-pfälzischen Sinzig fahndet die Polizei nach den Tätern. Spezialkräfte hatten am Morgen nach einem Alarm in der Bank in dem Ort Position bezogen. Sie betraten nach etwa 6 Stunden das Gebäude und trafen einem Sprecher zufolge 2 Personen unverletzt an, bei denen es sich wohl um Opfer handele. Tatverdächtige seien nicht gefunden worden, die Fahndung nach ihnen laufe. Im Fall der in die Uniklinik Düsseldorf gebrachten Hantavirus-Kontaktperson vom Kreuzfahrtschiff Hondius kann den Ärzten zufolge noch keine Entwarnung gegeben werden. Wir haben keine Viren nachgewiesen, sagte der Bereichsleiter Tropenmedizin, Oberarzt Thorsten Feld. Die Kontaktperson könne dennoch infiziert sein, aber innerhalb der Inkubationszeit. Erst einmal sei es erfreulich, dass der klinische Zustand weiter gut und stabil sei.
4: Und jetzt für euch das Nordrhein-Westfalen-Update mit Vincent Schulz. Und im NRW-Landtag haben sich alle Fraktionen alarmierend über die Finanzlage der Kommunen gezeigt. Neue Lösungen gab es in der Debatte allerdings nicht. 81 Jahre nach dem Ende des Zweiten Weltkriegs hat der NRW-Landtag mit einer Schweigeminute der Opfer gedacht. Landtagspräsident André Kuppa erinnert dabei auch an Menschen in heutigen Kriegsgebieten. Und nach dem Millioneneinbruch in die Sparkasse Gelsenkirchen bekommen die ersten Kunden heute Dokumente und Wertsachen aus ihren aufgebrochenen Schließfächern zurück. Mehr dazu in den Nachrichten um 5:30.
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5: Auf der A2 Richtung Dortmund gibt es zwischen Herzebrock-Klarholz und Beckum 5 Kilometer Stau. In der Gegenrichtung, Oberhausen, steht ihr zwischen Bottrop und dem Kreuz Oberhausen auf 2 Kilometern. Auf der A1 Richtung Euskirchen stockt der Verkehr zwischen Erftstadt und dem Kreuz Bliesheim auf 2 Kilometern. Habt eine gute und sichere Fahrt.
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5: In Soest haben wir aktuell 15 Grad, in Schwerte ebenfalls 15 und Wattenscheid meldet 17 Grad. In der Nacht sinkt das Thermometer auf frische 6 Grad. So wird das Wetter morgen. Erwartet einen Tag mit Sonne und Wolken bei anfangs 6 Grad. Im Laufe des Tages steigt das Thermometer auf angenehme 19 Grad an.
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1: Und wir schauen jetzt hier auf die drei größten Country-Songs aus dem Jahr 1983.
2: Platz 3.
1: Wir starten mit Dolly Parton und Save a Last Dance for Me.
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2: Platz 2.
1: Weiter geht's mit Sheena Easton und Almost Over You.
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2: Platz 1.
1: Platz 1 in diesem Jahr kann aber wirklich nur ein einziger Song sein. Kenny Rogers und Dolly Parton, Islands in the Stream.

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1: Mit Vincent Schulz. Und die Finanzkrise vieler Städte und Gemeinden in NRW hat heute den Landtag beschäftigt. In einer Aktuellen Stunde zeigten sich alle Fraktionen alarmiert über die hohen Schulden der Kommunen. Zum Vergleich, bundesweit lag das Defizit der Kommunen im vergangenen Jahr bei fast 32 Milliarden Euro. Besonders betroffen ist NRW, der Städte- und Gemeindebund spricht hier von mehr als 9 Milliarden Euro Minus und warnt, viele Kommunen stünden finanziell am Abgrund. In der Debatte forderten Regierungs- und Oppositionsparteien mehr Unterstützung vom Bund. Die SPD wirft der Landesregierung gleichzeitig vor, zu wenig zu tun. Die schwarz-grüne Koalition spricht dagegen von einer bundesweiten Strukturkrise. Der Nordrhein-Westfälische Landtag hat heute mit einer Schweigeminute an die Opfer des Zweiten Weltkriegs erinnert. Landtagspräsident André Kuper sprach vom Übergang von der Diktatur zur Demokratie und gedachte auch der Menschen, die heute unter Krieg und Zerstörung leiden. Die Bundeswehr baut in Nordrhein-Westfalen 3 neue Musterungszentren auf. Neue Standorte entstehen in Dortmund und Bielefeld. Außerdem wird in Bonn ein weiteres Zentrum eingerichtet. Und gut 4 Monate nach dem Einbruch in die Sparkasse Gelsenkirchen erhalten die ersten Kunden heute Unterlagen und Wertgegenstände aus ihren Schließfächern zurück. Die Sparkasse spricht aber von einem riesigen Puzzle, weil rund 50.000 Gegenstände neu zugeordnet werden müssen.
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2: Auf der A1 Richtung Münster gibt es zwischen Schwerte und dem Kreuz Dortmund-Unna 2 Kilometer Stau. In der Gegenrichtung Richtung Köln steht am Kreuz Leverkusen auf der Überleitung zur A3 Richtung Köln ein liegengebliebenes Fahrzeug auf der Fahrbahn. Auf der A2 Richtung Oberhausen stockt der Verkehr zwischen Oberhausen-Königshardt und dem Kreuz Oberhausen. Habt eine gute und sichere Fahrt.
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2: Bei euch in Bochum sind es aktuell 16 Grad, in Brakel messen wir 13 Grad, während Gelsenkirchen 17 Grad meldet. In der Nacht sinkt das Thermometer auf frische 6 Grad. So wird das Wetter morgen. Erwartet einen Tag mit Sonne und Wolken bei anfangs 6 Grad. Im Laufe des Tages steigt das Thermometer auf angenehme 19 Grad an.
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1: Ich bin Dirk Zeitler. Wer online einkauft oder über ein neues E-Auto nachdenkt, für den gibt es jetzt einige Änderungen. Der Bundesrat hat heute neue Regeln für Verbraucherkrediten zugestimmt und gleichzeitig den Weg für die neue staatliche E-Auto-Förderung freigemacht.
2: Künftig gelten strengere Regeln, auch für kleine Online-Kredite oder jetzt kaufen, später bezahlen Angebote. Anbieter müssen genauer prüfen, ob sich Kunden das überhaupt leisten können. Damit soll vor allem verhindert werden, dass Menschen den Überblick über ihre Rechnungen verlieren und sich verschulden. Gleichzeitig kann die neue E-Auto-Prämie jetzt wie geplant rückwirkend ab Januar beantragt werden. Zoe Tassovali, Nachrichtenredaktion.
1: Deutschland hinkt 5 Wochen vor Inkrafttreten der europäischen Asylreform bei den Vorbereitungen zur Umsetzung des Vorhabens hinterher. Die EU-Kommission fordert die Bundesregierung und weitere Mitgliedsländer unter anderem dazu auf, dringend Kapazitäten für Asylgrenzverfahren aufzubauen. 15 andere EU-Staaten hätten in diesem Bereich inzwischen die notwendigen Maßnahmen getroffen. 3 Monate nach dem Start des neuen Wehrdienstes hat die Bundeswehr erste Rekruten über ihre neue Anwerbeoffensive gewonnen. Das teilte das Verteidigungsministerium in Berlin mit. Demnach wurden Musterungen durchgeführt und Interessierte eingeplant oder bereits eingestellt. Genaue Zahlen nannte ein Sprecher nicht.
3: Seit Januar fragt die Bundeswehr 18-Jährige aktiv, ob sie Lust hätten auf einen Wehrdienst. Über 200.000 Briefe wurden schon verschickt. Junge Männer müssen antworten, Frauen können es freiwillig tun und das machen bislang nur sehr wenige. Die Quote liege bei nur rund 3%. Von den angeschriebenen Männern hätten etwa 86% den Fragebogen fristgerecht beantwortet. Diejenigen, die nicht reagieren, bekommen eine Erinnerung. Wer sich weiter nicht rührt, dem droht ein Bußgeld von 250 Euro. Thomas Bremser, Nachrichtenredaktion.
1: Nach einer möglichen Geiselnahme in einer Bankfiliale im rheinland-pfälzischen Sinzig gehen die Ermittler derzeit von mindestens einem Täter aus, der auch Beute gemacht hat. Der Mann soll einen Mitarbeiter eines Geldtransportunternehmens abgepasst und ihm einen Behälter mit Bargeld abgenommen haben, wie die Polizei mitteilte. Anschließend habe er 2 Personen in einem Raum in der Volksbank eingeschlossen. Vermutlich hat er noch vor dem Eintreffen der Polizei die Bank verlassen.
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4: Auf der A1 Richtung Dortmund gibt es zwischen dem Kreuz Köln-Nord und Köln-Niel dichten Verkehr. In der Gegenrichtung, auf der Überleitung zum Kreuz Leverkusen zur A3 Richtung Köln, steht ein liegengebliebenes Fahrzeug auf der Fahrbahn. Auf der A1 Richtung Münster bildet sich zwischen Schwerte und dem Kreuz Dortmund-Unna 3 Kilometer Stau. Wir wünschen euch eine gute Fahrt.
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4: In Gütersloh zeigt das Thermometer 13 Grad. In Mettmann sind es 17 und Hagen meldet 14 Grad. In der Nacht sinkt das Thermometer auf frische 5 Grad. So wird das Wetter morgen. Am Morgen erwartet euch klarer Himmel. Am Nachmittag wird es dann teilweise bewölkt bei anfangs 5 Grad. Im Laufe des Tages steigt das Thermometer auf angenehme 20 Grad an.
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1: Ich bin Dirk Zeitler. Wer online einkauft oder über ein neues E-Auto nachdenkt, für den gibt es jetzt einige Änderungen. Der Bundesrat hat heute neue Regeln für Verbraucherkrediten zugestimmt und gleichzeitig den Weg für die neue staatliche E-Auto-Förderung freigemacht.
2: Künftig gelten strengere Regeln, auch für kleine Online-Kredite oder jetzt kaufen, später bezahlen Angebote. Anbieter müssen genauer prüfen, ob sich Kunden das überhaupt leisten können. Damit soll vor allem verhindert werden, dass Menschen den Überblick über ihre Rechnungen verlieren und sich verschulden. Gleichzeitig kann die neue E-Auto-Prämie jetzt wie geplant rückwirkend ab Januar beantragt werden. Zoe Tassovali, Nachrichtenredaktion.
1: Deutschland hinkt 5 Wochen vor Inkrafttreten der europäischen Asylreform bei den Vorbereitungen zur Umsetzung des Vorhabens hinterher. Die EU-Kommission fordert die Bundesregierung und weitere Mitgliedsländer unter anderem dazu auf, dringend Kapazitäten für Asylgrenzverfahren aufzubauen. 15 andere EU-Staaten hätten in diesem Bereich inzwischen die notwendigen Maßnahmen getroffen. 3 Monate nach dem Start des neuen Wehrdienstes hat die Bundeswehr erste Rekruten über ihre neue Anwerbeoffensive gewonnen. Das teilte das Verteidigungsministerium in Berlin mit. Demnach wurden Musterungen durchgeführt und Interessierte eingeplant oder bereits eingestellt. Genaue Zahlen nannte ein Sprecher nicht.
3: Seit Januar fragt die Bundeswehr 18-Jährige aktiv, ob sie Lust hätten auf einen Wehrdienst. Über 200.000 Briefe wurden schon verschickt. Junge Männer müssen antworten, Frauen können es freiwillig tun und das machen bislang nur sehr wenige. Die Quote liege bei nur rund 3%. Von den angeschriebenen Männern hätten etwa 86% den Fragebogen fristgerecht beantwortet. Diejenigen, die nicht reagieren, bekommen eine Erinnerung. Wer sich weiter nicht rührt, dem droht ein Bußgeld von 250 Euro. Thomas Bremser, Nachrichtenredaktion.
1: Nach einer möglichen Geiselnahme in einer Bankfiliale im rheinland-pfälzischen Sinzig gehen die Ermittler derzeit von mindestens einem Täter aus, der auch Beute gemacht hat. Der Mann soll einen Mitarbeiter eines Geldtransportunternehmens abgepasst und ihm einen Behälter mit Bargeld abgenommen haben, wie die Polizei mitteilte. Anschließend habe er 2 Personen in einem Raum in der Volksbank eingeschlossen. Vermutlich hat er noch vor dem Eintreffen der Polizei die Bank verlassen.
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4: Auf der A1 Richtung Münster gibt es zwischen Schwerte und dem Kamener Kreuz 4 Kilometer Stau. In der Gegenrichtung Richtung Köln steht ein liegengebliebenes Fahrzeug auf der Überleitung zum Kreuz Leverkusen. Ebenfalls Richtung Köln staut es sich zwischen Burscheid und dem Kreuz Leverkusen auf 2 Kilometern. Habt eine gute und sichere Fahrt.
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4: In Steinfurt zeigt das Thermometer 14 Grad. In Gütersloh sind es 11 Grad, während in Warendorf ebenfalls 14 Grad gemessen werden. In der Nacht sinkt das Thermometer auf frische 5 Grad. So wird das Wetter morgen. Am Morgen erwartet euch klarer Himmel. Am Nachmittag wird es dann teilweise bewölkt bei anfangs 5 Grad. Im Laufe des Tages steigt das Thermometer auf angenehme 20 Grad an.
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1: Ich bin Dirk Zeitler. US-Präsident Trump hat nach eigenen Angaben Russland und die Ukraine von einer ab morgen geltenden dreitägigen Waffenruhe überzeugt. Diese werde die Aussetzung aller Kampfhandlungen sowie den Austausch von 1000 Gefangenen jeder Seite umfassen, schrieb Trump auf seiner Plattform Truth Social. Eine Bestätigung aus Moskau oder Kiew gab es zunächst nicht. Die umstrittene Riester-Rente bekommt einen Nachfolger. Der Bundesrat hat heute neue Regeln für die staatlich geförderte private Altersvorsorge beschlossen. Ziel ist es, wieder mehr Menschen zum privaten Sparen für die Rente zu motivieren.
2: Neu ist vor allem, Sparer können künftig selbst entscheiden, wie viel Risiko sie eingehen wollen. Es gibt sichere Modelle mit vollständiger Garantie, aber auch Varianten mit weniger Absicherung und dafür höheren Renditechancen. Der Staat unterstützt das Ganze weiter mit Zuschüssen. Besonders Familien profitieren zusätzlich über Kinderzulagen. Zoe Tassovali, Nachrichtenredaktion.
1: Das US-Verteidigungsministerium hat damit begonnen, neue Akten zu UFOs zu veröffentlichen. Es sei die erste Veröffentlichung bisher geheimer Akten zu nicht identifizierten anomalen Phänomenen. Das teilte das Pentagon in Washington mit.
3: Auf der Pentagon-UFO-Webseite sind nun rund 160 Dateien über außerirdische Phänomene für jedermann zugänglich. Es gibt viele Schwarz-Weiß-Aufnahmen von unbekannten Flugobjekten, viele davon auch schon ziemlich alt. Das amerikanische Volk solle sich selbst ein Bild davon machen, was man an nicht identifizierten Luftphänomenen, Flugobjekten und möglichem außerirdischen Leben über die Jahre gesammelt habe, erklärte Präsident Trump und wünschte viel Spaß dabei. Aus den USA, Tina Eck.
1: Nach einer möglichen Geiselnahme in einer Bankfiliale im rheinland-pfälzischen Sinzig gehen die Ermittler derzeit von mindestens einem Täter aus, der auch Beute gemacht hat. Der Mann soll einen Mitarbeiter eines Geldtransportunternehmens abgepasst und ihm einen Behälter mit Bargeld abgenommen haben, wie die Polizei mitteilte. Anschließend habe er zwei Personen in einem Raum in der Volksbank eingeschlossen. Vermutlich hat er noch vor dem Eintreffen der Polizei die Bank verlassen.
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4: Auf der A1 Richtung Münster gibt es zwischen Schwerte und Unna 2 Kilometer Stau. Ihr verliert dort mindestens 25 Minuten. Auf der A1 Richtung Köln steht ihr zwischen Burscheid und dem Kreuz Leverkusen auf 1 Kilometer. Dort sind mindestens 12 Minuten Zeitverlust zu erwarten. Auf der A3 Richtung Köln staut es sich zwischen dem Kreuz Hilden und dem Dreieck Langenfeld auf 1 Kilometer. Rechnet mit mindestens 5 Minuten Verzögerung. Gute Fahrt.
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4: In Olpe zeigt das Thermometer 10 Grad. In Kleve ist es mit 12 Grad etwas milder. Blankenheim meldet 7 Grad. In der Nacht sinkt das Thermometer auf frische 5 Grad. So wird das Wetter morgen. Am Morgen erwartet euch klarer Himmel. Am Nachmittag wird es dann teilweise bewölkt bei anfangs 5 Grad. Im Laufe des Tages steigt das Thermometer auf angenehme 20 Grad an.
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0: Hey Wölfe, hier ist euer Country-Baron und ich habe jetzt drei Geschichten zu unserer Legende Dolly Parton. Dolly Parton schrieb 1973 I Will Always Love You als Abschiedslied für ihren Mentor Porter Wagoner, als sie dessen Show verlassen hatte. Die Country-Version war schon ein Hit, aber als Whitney Houston den Song 1992 für The Bodyguard gecovert hatte, wurde er weltweit berühmt. Houstons Version machte das Lied noch legendärer und zeigte, wie zeitlos Dollys Original ist. '95 startete Dolly Parton die Imagination Library, ein Programm, das kostenlose Bücher an Kinder in armen Gegenden verteilt. Was als kleines Projekt in Tennessee begonnen hatte, ist mittlerweile ein weltweiter Erfolg. Heute bekommen über 2 Millionen Kinder in den USA, Kanada und Großbritannien regelmäßig Bücher, was Dollys Engagement für Bildung unterstreicht. Jolene, Jolene, Jolene, Jolene. 1999 wurde Dolly Parton in die Country Music Hall of Fame aufgenommen. Das ist wie der Oscar der Country Musik. Ihre Aufnahme war ein riesiger Karrieremoment und würdigte ihren riesigen Einfluss auf das Genre und ihre Pionierarbeit im Country-Bereich.
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1: Ich bin Ursula Winkler. US-Präsident Trump hat nach eigenen Angaben Russland und die Ukraine von einer ab morgen geltenden dreitägigen Waffenruhe überzeugt. Sie werde die Aussetzung aller Kampfhandlungen sowie den Austausch von 1000 Gefangenen jeder Seite umfassen, schrieb Trump auf seiner Plattform Truth Social. Der ukrainische Präsident Zelensky bestätigte die Vereinbarung. Auch aus Moskau gab es laut staatlicher russischer Nachrichtenagentur TASS eine Bestätigung der Waffenruhe. In der Pflegeversicherung droht in den kommenden 2 Jahren eine Finanzlücke von mehr als 22,5 Milliarden Euro. Das geht aus Äußerungen von Bundesgesundheitsministerin Wacken in der Rheinischen Post hervor. Bis Mitte des Monats will sie deshalb Vorschläge für eine Pflegereform vorlegen.
2: Dass die Menschen immer älter werden, ist nur ein Grund dafür, dass die Pflegekassen am Stock gehen. Hauptursache dürfte sein, dass vor fast 10 Jahren die Pflegestufen umgestellt worden sind. Leistungen gibt es seitdem häufiger und früher. Laut Ministerin Wacken hat sich die Zahl der Menschen, die als pflegebedürftig eingestuft werden, seitdem verdoppelt. Es werden auch Gruppen erfasst, von denen das damals niemand gedacht habe, etwa viele Kinder und Jugendliche mit ADHS. Um die Finanznot der Kassen zu lindern, werden vermutlich Leistungen gekürzt oder gestrichen. Thomas Bremser, Nachrichtenredaktion.
1: Der Bundesrat hat den Weg für Public Viewing Events während der anstehenden Fußball-Weltmeisterschaft freigemacht. Damit werden öffentliche Übertragungen von WM-Spielen auch nach 22 Uhr möglich.
3: Warme Sommernächte und gemeinsam Fußball schauen. Genau das dürfte bei der WM jetzt vielerorts möglich bleiben. Denn gerade bei diesem Turnier laufen viele Spiele mitten in der Nacht hier bei uns in Deutschland. Die Behörden vor Ort dürfen Public Viewings deshalb auch nach 22 Uhr erlauben, sollen dabei aber weiter auf den Lärmschutz achten. Heißt, Fußballstimmung ja, aber die Nachbarn sollen trotzdem nicht gestört werden. Die Vorrundenspiele der deutschen Mannschaft sind um 19 bzw. 22 Uhr. Zoe Tassovali, Nachrichtenredaktion.
1: Zum Fußball. Dem SC Paderborn geht im engen Aufstiegsrennen der zweiten Liga scheinbar die Luft aus. Das 2:2 am Abend im Heimspiel gegen den Karlsruher SC war die 4. sieglose Partie in Serie. Arminia Bielefeld erlitt im Abstiegskampf einen deutlichen Rückschlag. Beim 1. FC Kaiserslautern verloren die Bielefelder mit 0:2.
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4: Auf der A1 Richtung Münster gibt es zwischen Schwerte und Unna 1 Kilometer Stau. Ihr verliert dort mindestens 27 Minuten. Auf der A1 Richtung Köln ist der Verkehr zwischen Burscheid und dem Kreuz Leverkusen sehr dicht. Rechnet mit mindestens 7 Minuten Zeitverlust. Auf der A3 Richtung Köln steht ihr zwischen dem Kreuz Rastingen-Ost und Mettmann auf 1 Kilometer. Dort verliert ihr mindestens 8 Minuten. Gute Fahrt.
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4: In Hamm zeigt das Thermometer 10 Grad, in Höxter sind es 9 Grad und in Olpe haben wir 8 Grad. In der Nacht sinkt das Thermometer auf frische 8 Grad. So wird das Wetter morgen. Es erwartet euch ein Tag mit Sonne und Wolken bei anfangs 8 Grad. Im Laufe des Tages steigt das Thermometer auf bis zu angenehme 20 Grad an.
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0: Ich habe Mercy mit Sean McConnell geschrieben, einem meiner Lieblingsautoren. Ich habe ihm von einer alten Beziehung erzählt und dabei das Wort Mercy benutzt. Er meinte nur, wow, das muss der Titel sein. Der Song entstand dann ziemlich schnell mit vielen emotionalen Momenten. Wir wollten einen ganz intimen, ehrlichen Song schreiben. Und ich sage das nicht oft, aber bei Mercy hoffe ich tatsächlich, dass er die Leute ein kleines bisschen traurig macht. Ich wünsche mir, dass sich jeder, der ihn hört, an einen Moment erinnert, in dem er sich genauso gefühlt hat.
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1: Ich bin Ursula Winkler. US-Präsident Trump hat nach eigenen Angaben Russland und die Ukraine von einer ab heute geltenden dreitägigen Waffenruhe überzeugt. Sie werde die Aussetzung aller Kampfhandlungen sowie den Austausch von 1000 Gefangenen jeder Seite umfassen, schrieb Trump auf seiner Plattform Truth Social. Er sei Kreml-Chef Putin und dem ukrainischen Präsidenten Zelensky sehr dankbar, dass sie zugestimmt hätten. Kiew und Moskau bestätigten die Vereinbarung. Die umstrittene Riester-Rente bekommt einen Nachfolger. Der Bundesrat hat neue Regeln für die staatlich geförderte private Altersvorsorge beschlossen. Ziel ist es, wieder mehr Menschen zum privaten Sparen für die Rente zu motivieren.
2: Neu ist vor allem, Sparer können künftig selbst entscheiden, wie viel Risiko sie eingehen wollen. Es gibt sichere Modelle mit vollständiger Garantie, aber auch Varianten mit weniger Absicherung und dafür höheren Renditechancen. Der Staat unterstützt das Ganze weiter mit Zuschüssen. Besonders Familien profitieren zusätzlich über Kinderzulagen. Auch Selbstständige können die staatlich geförderte Altersvorsorge nutzen. Hintergrund ist die Sorge, dass die gesetzliche Rente allein für viele Menschen später nicht mehr reichen wird. Zoe Tassovali, Nachrichtenredaktion.
1: Das US-Verteidigungsministerium hat damit begonnen, neue Akten zu UFOs zu veröffentlichen. Es sei die erste Veröffentlichung bisher geheimer Akten zu nicht identifizierten anomalen Phänomenen. Das teilte das Pentagon in Washington mit.
3: Auf der Pentagon-UFO-Webseite sind nun rund 160 Dateien über außerirdische Phänomene für jedermann zugänglich. Es gibt viele Schwarz-Weiß-Aufnahmen von unbekannten Flugobjekten, viele davon auch schon ziemlich alt. Das amerikanische Volk solle sich selbst ein Bild davon machen, was man an nicht identifizierten Luftphänomenen, Flugobjekten und möglichem außerirdischen Leben über die Jahre gesammelt habe, erklärte Präsident Trump und wünschte viel Spaß dabei. Neben dem Pentagon sind auch die NASA, das FBI und verschiedene Geheimdienste an der UFO-Dokumentation beteiligt. Tina Eck, USA.
1: Zum Fußball. Borussia Dortmund hat sich am Abend vorzeitig die Vizemeisterschaft in der Bundesliga gesichert. Der BVB gewann zu Hause mit 3:2 gegen Eintracht Frankfurt. Die Hessen müssen nun um die Qualifikation für den Europacup fürchten.
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4: Auf der A1 Richtung Köln gibt es zwischen Burscheid und dem Kreuz Leverkusen 2 Kilometer Stau. In der Gegenrichtung Münster stockt der Verkehr zwischen dem Kreuz Dortmund-Unna und Unna. Auf der A3 Richtung Köln fließt der Verkehr zwischen dem Kreuz Hilden und dem Dreieck Langenfeld nur zähflüssig. Gute Fahrt.
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4: In Warburg zeigt das Thermometer 7 Grad. In Weeze und Soest haben wir jeweils 10 Grad. In der Nacht sinkt das Thermometer auf frische 8 Grad. So wird das Wetter morgen. Es erwartet euch ein Tag mit Sonne und Wolken bei anfangs 8 Grad. Im Laufe des Tages steigt das Thermometer auf bis zu angenehme 20 Grad an.

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1: Ich bin Ursula Winkler. In der Ukraine und in Russland läuft inzwischen die Zeit, in der eine von US-Präsident Trump vermittelte dreitägige Waffenruhe greifen soll. Dabei war nicht sofort klar, ob die Kampfhandlungen tatsächlich bereits eingestellt wurden. Trump hatte die Waffenruhe und einen Gefangenenaustausch unerwartet und sehr knapp vorher angekündigt. In Moskau ist heute die traditionelle Militärparade zum Tag des Sieges der Sowjetunion über Hitler-Deutschland geplant. Nach dem überraschenden Nein des Bundesrats zur geplanten steuerfreien Entlastungsprämie will die Bundesregierung jetzt nach Lösungen suchen. Sie hält weiter an dem Plan fest, Beschäftigte wegen der hohen Energiepreise zusätzlich zu entlasten.
2: Die Bundesregierung bedauert das Nein des Bundesrats und will jetzt zusammen mit den Ländern nach einer Lösung suchen. Vor allem die SPD hält aber weiter an der Prämie fest und sagt, die 1.000 Euro wären für Millionen Beschäftigte ein wichtiges Zeichen gewesen. Das sieht auch der Sozialverband Deutschland so. Gerade bei den aktuell hohen Alltagskosten wie Mobilität oder Energie hätte das vielen Menschen wirklich geholfen, heißt es. Ob und wann die Prämie am Ende jetzt kommt, wird sich erst noch zeigen. Zoe Tassovali, Nachrichtenredaktion.
1: Aus Protest gegen eine mögliche Rückkehr zur Wehrpflicht sind bundesweit Zehntausende Schülerinnen und Schüler auf die Straße gegangen. Unter dem Motto Schulstreik gegen die Wehrpflicht gab es in vielen Städten Demonstrationen. Die Bundeswehr hat derweil bereits erste Rekruten gewonnen, wie das Verteidigungsministerium mitteilte.
3: Seit Januar fragt die Bundeswehr 18-Jährige aktiv, ob sie Lust hätten auf einen Wehrdienst. Über 200.000 Briefe wurden schon verschickt. Junge Männer müssen antworten, Frauen können es freiwillig tun und das machen bislang nur sehr wenige. Die Quote liege bei nur rund 3%. Von den angeschriebenen Männern hätten etwa 86% den Fragebogen fristgerecht beantwortet. Diejenigen, die nicht reagieren, bekommen eine Erinnerung. Wer sich weiter nicht rührt, dem droht ein Bußgeld von 250 Euro. Thomas Bremser, Nachrichtenredaktion.
1: Zum Fußball. Borussia Dortmund hat sich am Abend vorzeitig die Vizemeisterschaft in der Bundesliga gesichert. Der BVB gewann zu Hause mit 3:2 gegen Eintracht Frankfurt. Die Hessen müssen um die Qualifikation für den Europacup fürchten.
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4: Auf der A1 Richtung Köln gibt es zwischen Burscheid und dem Kreuz Leverkusen 2 Kilometer Stau. Ebenfalls auf der A1 Richtung Münster steht ihr zwischen dem Kreuz Dortmund-Unna und Carmen-Zentrum auf 1 Kilometer. Auf der A3 Richtung Köln läuft es zwischen Solingen und dem Dreieck Langenfeld nur zäh. Gute Fahrt.
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4: Bei euch in Mahl sind es aktuell 9 Grad, in Moers messen wir 11 und Wuppertal meldet 10 Grad. In der Nacht sinkt das Thermometer auf frische 8 Grad. So wird das Wetter morgen. Es erwartet euch ein Tag mit Sonne und Wolken bei anfangs 8 Grad. Im Laufe des Tages steigt das Thermometer auf bis zu angenehme 20 Grad an.

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1: Ich bin Ursula Winkler. In der Ukraine und in Russland läuft inzwischen die Zeit, in der eine von US-Präsident Trump vermittelte dreitägige Waffenruhe greifen soll. Dabei war nicht sofort klar, ob die Kampfhandlungen tatsächlich bereits eingestellt wurden. Trump hatte die Waffenruhe und einen Gefangenenaustausch unerwartet und sehr knapp vorher angekündigt. In Moskau ist heute die traditionelle Militärparade zum Tag des Sieges der Sowjetunion über Hitler-Deutschland geplant. In der Pflegeversicherung droht in den kommenden 2 Jahren eine Finanzlücke von mehr als 22,5 Milliarden Euro. Das geht aus Äußerungen von Bundesgesundheitsministerin Wacken in der Rheinischen Post hervor. Bis Mitte des Monats will sie deshalb Vorschläge für eine Pflegereform vorlegen.
2: Dass die Menschen immer älter werden, ist nur ein Grund dafür, dass die Pflegekassen am Stock gehen. Hauptursache dürfte sein, dass vor fast 10 Jahren die Pflegestufen umgestellt worden sind. Leistungen gibt es seitdem häufiger und früher. Laut Ministerin Wacken hat sich die Zahl der Menschen, die als pflegebedürftig eingestuft werden, seitdem verdoppelt. Es werden auch Gruppen erfasst, von denen das damals niemand gedacht habe, etwa viele Kinder und Jugendliche mit ADHS. Um die Finanznot der Kassen zu lindern, werden vermutlich Leistungen gekürzt oder gestrichen. Thomas Bremser, Nachrichtenredaktion.
1: Der Bundesrat hat den Weg für Public Viewing Events während der anstehenden Fußball-Weltmeisterschaft freigemacht. Damit werden öffentliche Übertragungen von WM-Spielen auch nach 22 Uhr möglich.
3: Warme Sommernächte und gemeinsam Fußball schauen. Genau das dürfte bei der WM jetzt vielerorts möglich bleiben. Denn gerade bei diesem Turnier laufen viele Spiele mitten in der Nacht hier bei uns in Deutschland. Die Behörden vor Ort dürfen Public Viewings deshalb auch nach 22 Uhr erlauben, sollen dabei aber weiter auf den Lärmschutz achten. Heißt, Fußballstimmung ja, aber die Nachbarn sollen trotzdem nicht gestört werden. Die Vorrundenspiele der deutschen Mannschaft sind um 19 bzw. 22 Uhr. Zoe Tassovali, Nachrichtenredaktion.
1: Zum Fußball. Borussia Dortmund hat sich am Abend vorzeitig die Vizemeisterschaft in der Bundesliga gesichert. Der BVB gewann zu Hause mit 3:2 gegen Eintracht Frankfurt. Die Hessen müssen um die Qualifikation für den Europacup fürchten.
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4: Auf der A1 Richtung Dortmund stockt es zwischen Unna und dem Kreuz Dortmund-Unna auf 1 Kilometer. In der Gegenrichtung Richtung Köln gibt es zwischen Burscheid und dem Kreuz Leverkusen 1 Kilometer Stau. Auf der A44 Richtung Dortmund zwischen Lichtenau und dem Kreuz Winnenberg-Haaren ist der Verkehr dicht. Gute Fahrt.
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4: Bei euch in Detmold sind es aktuell 6 Grad, in Wattenscheid messen wir 9 und Lippstadt meldet 8 Grad. In der Nacht sinkt das Thermometer auf frische 10 Grad. So wird das Wetter morgen. Es erwartet euch ein Tag mit teils bewölktem Himmel und Regen bei anfangs 10 Grad. Im Laufe des Tages steigt das Thermometer auf bis zu 18 Grad an.